0: Media für Kinder und Jugendliche hat Bundesfamilienministerin Prien eine europäische Lösung gefordert. Neben einem Social-Media-Verbot für Kinder unter 13 schweben ja auch Maßnahmen für ältere Jugendliche vor, sagte Prien dem Hamburger Abendblatt. Plattformen müssten endlich für altersgerechte Inhalte sorgen. Wir schauen zum Fußball. Topfavorit VfL Wolfsburg hat sich zum Zweitliga-Auftakt mit einem Remis begnügen müssen. Gegen den ersten FC Kaiserslautern kam der Erstliga-Absteiger am Abend zu Hause nicht über ein torloses 0:0 hinaus. Es ist jetzt kurz nach 2.
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0: Eine Meldung haben wir von der A93 Regensburg Richtung Weiden. Bitte fahrt hier vorsichtig zwischen Schwandorf Nord und Schwarzenfeld. Da liegt ein totes Reh auf der Straße.
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0: Wetter für München und die ganze Region.
1: Im Moment ist der Himmel meist klar oder nur leicht bewölkt und es wird frisch bis in der Früh bei Tiefstwerten zwischen 15 und 8 Grad. Also ideal zum Durchschnaufen und zum Durchlüften. Heute am Sonntag wieder viel Sonne bei heißen 30 bis 36 Grad. Im Westen, da kann es gegen Abend vereinzelte Schauer und Gewitter geben. Ja, und so sonnig und so heiß geht's dann auch rein in die neue Woche.
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1: Ich bin Hendrik Daum. Mehrere Bundesländer haben das Sonntagsfahrverbot für Lastwagen vorerst aufgehoben. Grund ist die anhaltende Dürre und das damit verbundene Niedrigwasser der Flüsse. Die Regelung gilt ab heute und zwar für Nordrhein-Westfalen, Niedersachsen, Rheinland-Pfalz und das Saarland. So Tassovali berichtet.
2: Viele Frachtschiffe können nur einen Bruchteil ihrer üblichen Ladung mitnehmen oder gar nicht mehr fahren. Was nicht übers Wasser kommt, soll deshalb verstärkt auf Lkw umgeladen werden. Kritik kommt vom BUND. Wenn der Schiffstransport durch hunderte oder tausende Lkw-Fahrten ersetzt werde, belaste das sowohl die Menschen als auch das Klima. Auch die Gewerkschaft Verdi ist dagegen und warnt, die zusätzlichen Fahrten gehen vor allem zulasten der Berufskraftfahrer.
1: Nach dem Fund einer Sprengstoffdrohne auf dem Flughafen Leipzig-Halle berichten US-Medien jetzt über Hinweise auf eine russische Herkunft des Flugkörpers. Das Wall Street Journal schreibt unter Berufung auf US-Beamte, Washington sei zu dem Schluss gekommen, dass die Drohne von einem russischen Geheimdienst stamme. Dagegen sprach Bundesinnenminister Dobrindt bisher nur von einem hybriden Angriff durch so wörtlich fremde Mächte.
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0: Das Wetter für München und die ganze Region.
1: Im Moment ist der Himmel meist klar oder nur leicht bewölkt und es wird frisch bis in der Früh bei Tiefstwerten zwischen 15 und 8 Grad. Also ideal zum Durchschnaufen und zum Durchlüften. Heute am Sonntag wieder viel Sonne bei heißen 30 bis 36 Grad. Im Westen, da kann es gegen Abend vereinzelte Schauer und Gewitter geben. Ja, und so sonnig und so heiß geht's dann auch rein in die neue Woche.
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1: Es ist 3 Uhr, ich bin Hendrik Daum. Mehrere Bundesländer haben für heute und bis auf Weiteres das Sonntagsfahrverbot für Lastwagen aufgehoben, und zwar Nordrhein-Westfalen, Niedersachsen, Rheinland-Pfalz und das Saarland. Grund ist die anhaltende Trockenheit und das damit verbundene Niedrigwasser der Flüsse. In den nächsten Wochen können damit mehr Gütertransporte vom Wasserweg auf die Straßen verlagert werden. Wer steckt hinter dem Vorfall mit der Sprengstoffdrohne auf dem Flughafen Leipzig-Halle? Mehrere US-Medien haben Informationen, dass es eine Verbindung nach Russland gibt. Aus Washington, Franziska Spieker.
2: Das Wall Street Journal berichtet, dass die Drohne mit Sprengstoff wahrscheinlich der russischen Regierung gehört. Die Quelle dafür? US-Beamte, die mit Geheimdienstberichten vertraut sind. Der Sender CNN zitiert einen US-Verteidigungsbeamten in Europa mit einer noch eindeutigeren Aussage. Demnach sind die USA zu dem Schluss gekommen, dass die Drohne einem russischen Geheimdienst gehört.
1: Die CDU-Führung hat einer möglichen Zusammenarbeit mit der AfD erneut eine klare Absage erteilt. Anlass ist die bevorstehende Landtagswahl in Sachsen-Anhalt. Unionsfraktionschef Frei sagte, das Kooperationsverbot mit der AfD sei ein Grundsatzbeschluss in der CDU. Die Frage könne deshalb nicht je nach Bundesland anders beantwortet werden. In Sachsen-Anhalt wird am 6. September ein neuer Landtag gewählt. In Umfragen liegt die AfD derzeit deutlich vor. Bayern lockert wegen der anhaltenden Dürre die Regeln für Biotierhalter. Dafür wurde die Futterknappheit als Katastrophenfall eingestuft. Biobetriebe dürfen für ihre Tiere deshalb jetzt ausnahmsweise auf konventionelles Heu oder Silage ausweichen, wenn kein gleichwertiges Biofutter verfügbar ist. Kraftfutter muss aber weiterhin aus ökologischer Produktion stammen. Wir schauen zum Fußball. Topfavorit VfL Wolfsburg hat sich zum Zweitliga-Auftakt mit einem Remis begnügen müssen. Gegen den 1. FC Kaiserslautern kam der Erstliga-Absteiger am Abend zu Hause nicht über ein torloses 0:0 hinaus. Es ist jetzt kurz nach 3.
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1: Zwei Meldungen haben wir. Einmal die A94 München Richtung Passau. Bitte aufpassen in der Einfahrt Anzing, da laufen Menschen rum. Und noch die A99, die Westumfahrung München Richtung Lindau. Hier steht zwischen München-Ludwigsfeld und dem Tunnel

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0: Wetter für München und die ganze Region.
1: Im Moment ist der Himmel meist klar oder nur leicht bewölkt und es wird frisch bis in der Früh bei Tiefstwerten zwischen 15 und 8 Grad. Also ideal zum Durchschnaufen und zum Durchlüften. Heute am Sonntag wieder viel Sonne bei heißen 30 bis 36 Grad. Im Westen, da kann es gegen Abend vereinzelte Schauer und Gewitter geben. Ja, und so sonnig und so heiß geht's dann auch rein in die neue Woche.
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1: Ich bin Hendrik Daum. Mehrere Bundesländer haben für heute und bis auf Weiteres das Sonntagsfahrverbot für Lastwagen aufgehoben, und zwar Nordrhein-Westfalen, Niedersachsen, Rheinland-Pfalz und das Saarland. Grund ist die anhaltende Trockenheit und das damit verbundene Niedrigwasser der Flüsse. In den nächsten Wochen können damit mehr Gütertransporte vom Wasserweg auf die Straßen verlagert werden. Bayern lockert wegen der anhaltenden Dürre die Regeln für Biotierhalter. Dafür wurde die Futterknappheit als Katastrophenfall eingestuft. Biobetriebe dürfen für ihre Tiere deshalb jetzt ausnahmsweise auf konventionelles Heu oder Silage ausweichen, wenn kein gleichwertiges Biofutter verfügbar ist. Kraftfutter muss aber weiterhin aus ökologischer Produktion stammen.
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0: Wetter für München und die ganze Region.
1: Bei Frühwerten zwischen 15 und 8 Grad ist jetzt der richtige Zeitpunkt zum Durchlüften, denn der Sonntag heute, der bringt uns wieder Sonne pur bei heißen 30 bis 36 Grad. Im Westen kann es gegen Abend vereinzelte Schauer und auch Gewitter geben. Ja, und so sonnig und so heiß geht's dann auch rein in die neue Woche.
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1: Es ist 4 Uhr, ich bin Hendrik Daum. Führende SPD-Politiker pochen erneut auf eine Spritpreisbremse. Grund sind die immer noch hohen Kosten für Benzin und Diesel. SPD-Generalsekretär Klüssendorf sagte, die hohen Spritpreise seien weiterhin eine echte Belastung für das Land. Nötig seien deshalb Preisobergrenzen. Die Politik dürfe nicht tatenlos zusehen, wie Konzerngewinne immer neue Rekorde erreichen, während die Bürger immer stärker belastet werden. Nach dem Fund einer Sprengstoffdrohne auf dem Flughafen Leipzig-Halle berichten US-Medien jetzt über Hinweise auf eine russische Herkunft des Flugkörpers. Das Wall Street Journal schreibt unter Berufung auf US-Beamte, Washington sei zu dem Schluss gekommen, dass die Drohne von einem russischen Geheimdienst stamme. Dagegen sprach Bundesinnenminister Dobrindt bisher nur von einem hybriden Angriff durch so wörtlich fremde Mächte. Mehrere Bundesländer haben das Sonntagsfahrverbot für Lastwagen vorerst aufgehoben. Grund ist die anhaltende Dürre und das damit verbundene Niedrigwasser der Flüsse. Die Regelung gilt ab heute und zwar für Nordrhein-Westfalen, Niedersachsen, Rheinland-Pfalz und das Saarland, so Tassovali berichtet.
2: Viele Frachtschiffe können nur einen Bruchteil ihrer üblichen Ladung mitnehmen oder gar nicht mehr fahren. Was nicht übers Wasser kommt, soll deshalb verstärkt auf Lkw umgeladen werden. Kritik kommt vom BUND. Wenn der Schiffstransport durch hunderte oder tausende Lkw-Fahrten ersetzt werde, belaste das sowohl die Menschen als auch das Klima. Auch die Gewerkschaft Verdi ist dagegen und warnt, die zusätzlichen Fahrten gehen vor allem zulasten der Berufskraftfahrer.
1: Und wir schauen zum Fußball. Topfavorit VfL Wolfsburg hat sich zum Zweitliga-Auftakt am Abend mit einem Unentschieden begnügen müssen. Gegen den ersten FC Kaiserslautern kam der Erstliga-Absteiger zu Hause nicht über ein 0:0 hinaus. Und bei der Tour de France der Frauen, da zeichnet sich heute ein extrem spannendes Finale ab, denn die Niederländerin Vollering hat gestern die vorletzte Etappe gewonnen und das gelbe Trikot erobert. In der Gesamtwertung liegt sie jetzt mit 8 Sekunden nur ganz knapp vor der Polin Niewia Doma. Es ist jetzt kurz nach 4.
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1: 2 Meldungen haben wir. Einmal die A7 Würzburg Richtung Fulda. Bitte aufpassen zwischen Wasserlosen und Hammelburg. Da steht auf dem Standstreifen ein unbeleuchtetes Pannenauto. Und ein unbeleuchtetes Pannenauto steht auch auf der A99 der Westumfahrung München Richtung Lindau. Bitte hier vorsichtig fahren zwischen München-Ludwigsfeld und dem Tunnel Allach.
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0: das Wetter für München und die ganze Region.
1: Bei Frühwerten zwischen 15 und 8 Grad ist jetzt der richtige Zeitpunkt zum Durchlüften, denn der Sonntag heute, der bringt uns wieder Sonne pur bei heißen 30 bis 36 Grad. Im Westen kann es gegen Abend vereinzelte Schauer und auch Gewitter geben. Ja, und so sonnig und so heiß geht's dann auch rein in die neue Woche.
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1: Ich bin Hendrik Daum. Führende SPD-Politiker pochen erneut auf eine Spritpreisbremse. Grund sind die immer noch hohen Kosten für Benzin und Diesel. SPD-Generalsekretär Klüssendorf sagte, die hohen Spritpreise seien weiterhin eine echte Belastung für das Land. Nötig seien deshalb Preisobergrenzen. Die Politik dürfe nicht tatenlos zusehen, wie Konzerngewinne immer neue Rekorde erreichen, während die Bürger immer stärker belastet werden. Nach dem Fund einer Sprengstoffdrohne auf dem Flughafen Leipzig-Halle berichten US-Medien jetzt über Hinweise auf eine russische Herkunft des Flugkörpers. Das Wall Street Journal schreibt unter Berufung auf US-Beamte, Washington sei zu dem Schluss gekommen, dass die Drohne von einem russischen Geheimdienst stamme. Dagegen sprach Bundesinnenminister Dobrindt bisher nur von einem hybriden Angriff durch so wörtlich fremde Mächte.
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0: das Wetter für München und die ganze Region.
1: Bei Frühwerten zwischen 15 und 8 Grad ist jetzt der richtige Zeitpunkt zum Durchlüften, denn der Sonntag heute, der bringt uns wieder Sonne pur bei heißen 30 bis 36 Grad. Im Westen kann es gegen Abend vereinzelte Schauer und auch Gewitter geben. Ja, und so sonnig und so heiß geht's dann auch rein in die neue Woche.
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1: Es ist 5 Uhr, ich bin Hendrik Daum. Einen schönen guten Morgen. Mehrere Bundesländer haben für heute und bis auf Weiteres das Sonntagsfahrverbot für Lastwagen aufgehoben, und zwar Nordrhein-Westfalen, Niedersachsen, Rheinland-Pfalz und das Saarland. Grund ist die anhaltende Trockenheit und das damit verbundene Niedrigwasser der Flüsse. In den nächsten Wochen können damit mehr Gütertransporte vom Wasserweg auf die Straßen verlagert werden. Wer steckt hinter dem Vorfall mit der Sprengstoffdrohne auf dem Flughafen Leipzig-Halle? Mehrere US-Medien haben Informationen, dass es eine Verbindung nach Russland gibt. Aus Washington, Franziska Spieker.
2: Das Wall Street Journal berichtet, dass die Drohne mit Sprengstoff wahrscheinlich der russischen Regierung gehört. Die Quelle dafür? US-Beamte, die mit Geheimdienstberichten vertraut sind. Der Sender CNN zitiert einen US-Verteidigungsbeamten in Europa mit einer noch eindeutigeren Aussage. Demnach sind die USA zu dem Schluss gekommen, dass die Drohne einem russischen Geheimdienst gehört.
1: Die CDU-Führung hat einer möglichen Zusammenarbeit mit der AfD erneut eine klare Absage erteilt. Anlass ist die bevorstehende Landtagswahl in Sachsen-Anhalt. Unionsfraktionschef Frei sagte, das Kooperationsverbot mit der AfD sei ein Grundsatzbeschluss in der CDU. Die Frage könne deshalb nicht je nach Bundesland anders beantwortet werden. In Sachsen-Anhalt wird am 6. September ein neuer Landtag gewählt. In Umfragen liegt die AfD derzeit deutlich vor. Wegen eines sich rasch ausbreitenden Waldbrands haben die Behörden in der kanadischen Provinz British Columbia den Notstand ausgerufen. Mehr als 20.000 Menschen mussten bereits in Sicherheit gebracht werden. Offenbar sind bewohnte Gebiete von den Flammen eingeschlossen. In Spanien kämpfen die Einsatzkräfte unterdessen gegen einen neuen verheerenden Waldbrand in Andalusien. Am italienischen Gardasee hat sich die Lage nach einem Waldbrand am Westufer dagegen entspannt. Mehr als 200 Menschen durften nach einer Evakuierung in ihre Häuser und Unterkünfte zurückkehren. Und wir schauen zum Fußball. Der VfL Wolfsburg hat sich zum Zweitliga-Auftakt am Abend mit einem Unentschieden begnügen müssen. Gegen den ersten FC Kaiserslautern kam der Erstliga-Absteiger zu Hause nicht über ein 0:0 hinaus. Und bei der Tour de France der Frauen, da zeichnet sich heute ein extrem spannendes Finale ab. Denn die Niederländerin Vollering hat gestern die vorletzte Etappe gewonnen und das gelbe Trikot erobert. In der Gesamtwertung liegt sie jetzt mit 8 Sekunden nur noch ganz knapp vor der Polin Niewiadoma. Es ist jetzt kurz nach 5.
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1: Zwei Meldungen haben wir. Einmal die A7 Würzburg Richtung Fulda. Bitte aufpassen. Zwischen Wasserlosen und Hammelburg, da steht auf dem Standstreifen ein unbeleuchtetes Pannenauto. Und ein unbeleuchtetes Pannenauto steht auch auf der A99 der Westumfahrung München Richtung Lindau. Bitte hier vorsichtig fahren zwischen München-Ludwigsfeld und dem Tunnel Allach.
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0: das Wetter für München und die ganze Region.
1: Bei Frühwerten zwischen 15 und 8 Grad ist jetzt der richtige Zeitpunkt zum Durchlüften, denn der Sonntag heute, der bringt uns wieder Sonne pur bei heißen 30 bis 36 Grad. Im Westen kann es gegen Abend vereinzelte Schauer und auch Gewitter geben. Ja, und so sonnig und so heiß geht's dann auch rein in die neue Woche.
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1: Ich bin Hendrik Daum. Einen schönen guten Morgen. Mehrere Bundesländer haben für heute und bis auf Weiteres das Sonntagsfahrverbot für Lastwagen aufgehoben, und zwar Nordrhein-Westfalen, Niedersachsen, Rheinland-Pfalz und das Saarland. Grund ist die anhaltende Trockenheit und das damit verbundene Niedrigwasser der Flüsse. In den nächsten Wochen können damit mehr Gütertransporte vom Wasserweg auf die Straßen verlagert werden. Wer steckt hinter dem Vorfall mit der Sprengstoffdrohne auf dem Flughafen Leipzig-Halle? Mehrere US-Medien haben Informationen, dass es eine Verbindung nach Russland gibt. Aus Washington, Franziska Spieker.
2: Das Wall Street Journal berichtet, dass die Drohne mit Sprengstoff wahrscheinlich der russischen Regierung gehört. Die Quelle dafür? US-Beamte, die mit Geheimdienstberichten vertraut sind. Der Sender CNN zitiert einen US-Verteidigungsbeamten in Europa mit einer noch eindeutigeren Aussage. Demnach sind die USA zu dem Schluss gekommen, dass die Drohne einem russischen Geheimdienst gehört.
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1: Ach ja, es ist herrlich. Es wird wieder schön sonnig und sehr, sehr warm. Grund dafür ist das Hoch und das hat einen wirklich sehr komischen Namen. Quiriacus. Ach, das heißt, für heute in den Frühstunden ist es erstmal klar und relativ kühl. Wir starten mit 14 Grad am Olympiaberg bei uns in München, in Eberfingen 16 Grad und bei euch in Fischbachau im Landkreis Miesbach an der Wallfahrtskapelle Birkenstein, da haben wir 16 Grad. Tagsüber scheint erst einmal die Sonne, nachmittags ziehen dann von Schwarmeer einige dünne Wolken zu uns, bringt aber keinen Regen. Temperaturen klettern auf 32 bis maximal 35 Grad und der Arabella München Wettertrend eigentlich unverändert. Aber morgen zum Wochenanfang kann es örtlich den einen oder anderen Schauer geben, und zwar einen Regenschauer. Grund dafür ist das Gewittertief Carolina. Soweit das Wetter und gleich die Arabella München Nachrichten.
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3: Ich bin Angela Kress. Guten Morgen.

0: Ab heute gilt, in mehreren Bundesländern ist das Sonntagsfahrverbot für Lastwagen vorerst aufgehoben. Grund ist die anhaltende Dürre und das damit verbundene Niedrigwasser der Flüsse. Und die Reaktionen fallen unterschiedlich aus, wie Soita Sowali berichtet.
1: Viele Frachtschiffe können nur einen Bruchteil ihrer üblichen Ladung mitnehmen oder gar nicht mehr fahren. Was nicht übers Wasser kommt, soll deshalb verstärkt auf Lkw umgeladen werden. Kritik kommt vom BUND. Wenn der Schiffstransport durch hunderte oder tausende Lkw-Fahrten ersetzt werde, belaste das sowohl die Menschen als auch das Klima. Auch die Gewerkschaft Verdi ist dagegen und warnt, die zusätzlichen Fahrten gehen vor allem zulasten der Berufskraftfahrer.
0: Arbeitgeberpräsident Dulger pocht auf eine wöchentliche Höchstarbeitszeit. Die Spielräume der europäischen Arbeitszeitrichtlinie würden fast überall genutzt, nur bei uns nicht, sagt er. Union und SPD hatten bereits in ihrem Koalitionsvertrag vereinbart, die Möglichkeit einer wöchentlichen Höchstarbeitszeit zu schaffen. Die Gewerkschaften haben daraufhin vor einem Ende des 8-Stunden-Tags gewarnt. 3 Jahre nach der Flugblatt-Affäre um Bayerns Wirtschaftsminister Aiwanger beschäftigt der Fall erneut die Justiz. Einem ehemaligen Lehrer Aiwangers wird vorgeworfen, Dienstgeheimnisse verletzt zu haben. Er soll bei einem Abi-Treffen angeblich einen Ausdruck des fraglichen Flugblatts gezeigt und Details aus einem Disziplinarausschuss verraten haben. Es gilt die Unschuldsvermutung. Der Weltfußballverband FIFA mit seinem umstrittenen Präsidenten Infantino an der Spitze hat zu einem öffentlichen Gegenangriff auf seine Gegner ausgeholt. Auf der Plattform X kündigte die FIFA an, falschen und irreführenden Berichten entschlossener denn je entgegenzutreten. Und in der zweiten Bundesliga kam Topfavorit Wolfsburg am Abend zu Hause gegen Kaiserslautern nicht über ein torloses 0:0 hinaus.
2: Der zuverlässige Verkehrsservice für München und die ganze Region, 6:02. Guten Morgen, A99 Ostrichtung Nürnberg, das ist die einzige Meldung in den frühen Sonntagmorgenstunden. Zwischen Kirchheim bei München und Aschheim-Ismaning, hier ist der Standstreifen blockiert, Grund ein Pannen-LKW. Gute Fahrt! Geblitzt sind natürlich auch noch nicht, ist noch relativ früh, die schlafen wahrscheinlich alle noch. Habt's einen entdeckt? Her damit. Entweder kurz mit mir telefonieren oder eine WhatsApp durchschreiben. Beides hat die gleiche Münchner Nummer 089-4433-4433.
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2: Das bin dann wohl ich. Einen wunderschönen guten Morgen. Starten wir doch mal in den Tag, der recht sonnig wird und sehr heiß wird mit mehr 80er und mehr 90er. So klingt der Sonntagmorgen. Und damit beginnen wir auch mit Taylor Dane und Tell It to Your Heart. Guten Morgen.

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1: Gut, können wir jetzt weitermachen?
0: Ja, mit mehr 80er und mehr 90er am Sonntagmorgen auf Arabella München.
2: Gut, das klingt eigentlich nicht schlecht.
0: Nö, und ich bin Dirk Patz. Guten Morgen. Mhm.

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1: Das Wetter für München und die ganze Region. Wir messen am Hirschgarten bei uns 14 Grad aktuell, bei euch in Greifenberg ebenfalls 14 Grad und in Wonsach im Landkreis Pfaffenhofen an der Ilm am Hopfenmuseum. Es ist ein bisschen kühler, 12 Grad. Wie sieht's denn heute aus? Unter Hochdruckeinfluss scheint heute nahezu ungestört die Sonne. Erst am Abend ziehen langsam ein paar Wolken auf. Dabei soll es aber voraussichtlich noch trocken bleiben. Die Temperaturen steigen auf hochsommerliche 33 bis 35 Grad und der Arabella München Wettertrend. Morgen wechseln sich Sonne und Wolken ab. Im Tagesverlauf können einzelne Schauer oder Gewitter entstehen. Ansonsten pendeln wir durch den Montag mit Höchstwerten um die 33 Grad. Es bleibt also heiß und der Dienstag, der bringt wieder deutlich mehr Sonnenschein. Meist bleibt es trocken. Einzelne Schauer sind, wenn dann, am ehesten in Richtung Alpen möglich. Die Temperaturen erreichen am Dienstag rund 30 Grad.
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1: Gleich 6:58. Guten Morgen. Hier ist der zuverlässige Verkehrsservice für München und die Region. A99 Ost Richtung Nürnberg meldet. Zwischen Kirchheim bei München und Aschheim-Ismaningen Standstreifen blockiert. Grund: ein Pannenfahrzeug. Gute Fahrt.
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1: Aktuell sind mit dem Blitzer noch Fehlanzeige. Blitzer, her damit. Ich geb's gerne weiter per WhatsApp oder durchklingeln. 089-4433-4433. Und wenn dann viele eingetroffen sind, die könnt ihr dann nachlesen bei uns in der kostenlosen Arabella München App.
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mit richtig guten Rockklängen am Sonntagmorgen in den Tag hineinstarten. Yes, auf Arabella München, mehr 80er, 90er. Owner of the Lonely Heart. Ich habe jetzt so eine riesen Nummer aufliegen, die kommt gleich von Cock Robin. Und viele denken sicherlich, und habe ich auch schon mitbekommen, dass Cock Robin ein Solist ist. Ist er aber nicht. Es ist eine richtig gute Band aus den 80ern. Und ihr letztes Studioalbum, das haben sie 2021 auf den Markt gebracht, namens Homo Alien. 23 trennten sie sich dann und Peter Kingsbury, der Leadsänger, gründete daraufhin ein eigenes Produktionsunternehmen und unterstützt dadurch jüngere Musiker. Aber jetzt kommt's. Jetzt plaudere ich ein bisschen aus dem Nähkästchen. Ende diesen Jahres bzw. nächsten Jahr ist unter dem Namen 85 to 89 eine europäische Nostalgie-Tour angesagt in Originalbesetzung. Welche Musik es gibt? Songmaterial der ersten drei Alben, natürlich inklusive ihres absoluten großartigen Hits, den hier. Cock Robin, When Your Heart Is Weak. Schöne Erinnerung.

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1: Gleich wird's 7 Uhr.
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1: Da können wir uns ziemlich schnell und kurz halten. Aktuell am Harrasborn zu München 17 Grad, bei euch im Markt Indersdorf 15. Um 15 habt ihr auch in Iffeldorf im Landkreis Wann am Schongau am Gut Eiderbichl. So, jetzt das Wetter. In den Frühstunden noch ein bisschen kühl, dann klettert's hoch bis auf maximal 35 Grad. Das heißt sehr, sehr viel Sonnenschein. Der Arabella München Wettertrend. Eigentlich bleibt es unverändert morgen zum Start in die neue Woche. Aber örtlich kann es gegen Abend auch Regenschauer oder Gewitter geben. Das war's schon. Ja, soweit das Wetter. Und jetzt gleich die Arabella München Nachrichten.
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4: Ich bin Angela Kress. Guten Morgen. Gerade wird ja wieder verstärkt darüber diskutiert, wie das Rentensystem in Zukunft aussehen soll. Die Bild am Sonntag hat in der Bevölkerung nachgefragt. Rund 70% sind dagegen, die abschlagsfreie Rente nach 45

0: Beitragsjahren abzuschaffen. Das sehen die Pläne unter anderem vor. Unionsmittelstandschefin Kornemann sagte, das Rentenpaket sei kein Buffet, an dem man sich nur nehmen könne, was einem schmecke. Der Kompromiss sei hart erarbeitet. Wegen sich rasant ausbreitender Waldbrände hat die westkanadische Provinz British Columbia den Notstand ausgerufen. Mehr als 20.000 Menschen wurden aufgefordert, ihre Häuser zu verlassen. Für Deutschland hat der Wetterdienst für heute teilweise eine Hitzewarnung herausgegeben. Sie gilt für Teile von Bayern, Baden-Württemberg, Hessen und Rheinland-Pfalz. Das Getreide in Bayern ist weitgehend geerntet. Binnenschiffe auf Main, Donau und Rhein könnten derzeit allerdings deutlich weniger Ladung aufnehmen, weil die Pegelstände so niedrig sind, hieß es vom Unternehmen BayWa. Deshalb werde gerade mehr eingelagert. Man setze auch auf alternative Transportwege, etwa mit Zügen, die könnten aber nur in geringem Maße die fehlenden Schiffstransporte ausgleichen. Top-Favorit Wolfsburg hat sich zum Fußball-Zweitliga-Auftakt am Abend mit einem 0:0 gegen Kaiserslautern begnügen müssen. Und bei der Tour de France der Frauen zeichnet sich heute ein spannendes Finale ab. Die Niederländerin Vollering hat gestern das gelbe Trikot erobert und geht mit einem Vorsprung von 8 Sekunden in der Gesamtwertung auf das Schlussstück.
1: Der zuverlässige Verkehrsservice für München und die Region. Eine Dauermeldung betrifft die A99 Ostrichtung Nürnberg. Achtung zwischen Kirchheim bei München und Aschheim-Ismaning. Hier ist der Standstreifen blockiert. Grund ein Pannen-LKW. Na dann mal weiterhin gute Fahrt und vor allen Dingen störungsfrei. Geblitzelt immer noch nicht. Habt ihr einen für mich? Dann her damit. Ich geb's einfach weiter. Geht ganz einfach, wie ihr es melden könnt. Zweimal. Entweder WhatsApp reinschicken ins Studio oder kurz durchklingeln. 089-4433-4433. Das ist die Nummer für beide Möglichkeiten. Und dann gibt's später alle Blitze aufgelistet zu lesen in der Arabella München App.
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1: Das bin dann wohl ich. Schönen Sonntagmorgen. Wisst ihr, wer mir wirklich leid tut? Also jetzt mal ganz ohne Schmarrn, es tut mir richtig leid. Das Wetter. Ja, wirklich. Ja, regnet es? Boah, das Wetter, dauernd Regen. Ja, ist es kalt? Oh, nee, es könnte jetzt mal ein bisschen wärmer werden. Ist es warm? Nee, es ist viel zu warm. Ja, so geht's dem Wetter. Gute Laune auf Arabella München mit mehr 80er und mehr 90er. Guten Morgen.

0: Guten Morgen auf Arabella München, mehr 80er und mehr 90er. Und sonntags gibt es die, naja, die richtig viel unternehmen. Also so ein langer Lauf durch den Englischen Garten oder eine Radeltour oder aber auch einfach mal einen Spaziergang. Ja, und dann gibt es die anderen, die am Sonntag sagen, nö. Sie faulenzen ein bisschen. Beides ist okay, aber je älter wir werden, desto wichtiger ist Krafttraining, sagt Fitnesstrainer Saudin aus München.
1: Man muss nicht Gewichtheber sein, aber einfache Übungen, wie zum Beispiel mit unserem Körper, wir können Liegestütze machen, Kniebeuge, Seilspringen und das macht viel für uns.
0: Saudin macht Sport beim St. Vincentius Zentralverein in München und zwar nicht nur mit den Kindern, sondern auch mit den Bewohnern im Seniorenheim. Respekt, Hut ab, finde ich super gut. Bewegung macht in jedem Alter Sinn und wenn es nur die Ohren sind, die schlackern bei der Musik. Hier ist Musik von Camouflage am Sonntagmorgen. The Great Come On Man. Ich bin der Fatz. Guten Morgen.

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5: Das Wetter für München und die ganze Region. Es wird warm heute. Jetzt aktuell am Giesinger Bahnhof 16 Grad. Die habt ihr auch im Brunnthal bei euch an der Freiwilligen Feuerwehr. Und bei euch in Taufkirchen an der Vils im Landkreis Erding, da gibt es 15 Grad aktuell. Das Doppelte. Da fängt erst die Höchsttemperatur an, also so 30 bis 35 Grad mit extrem viel Sonnenschein. Das ist heute das Ziel der Temperatur. Der Arabella München Wettertrend. Morgen dann zum Wochenanfang wechseln sich Sonne und Wolken ab. Im Tagesverlauf können einzelne Schauer oder Gewitter entstehen. Trotz alledem erreichen wir Temperaturen um die 33 Grad. Der Dienstag bringt dann wieder deutlich mehr Sonnenschein. Meist bleibt es trocken. Einzelne Schauer sind dann am ehesten in Richtung Alpen möglich und die Temperaturen belaufen sich so um die 30 Grad.
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5: Der zuverlässige Verkehrsservice für München und die Region. Gleich wird's 8:01. Der Dauerbrenner heute Morgen. Bitte vorsichtig sein. A99 Ost Richtung Nürnberg. Zwischen Kirchheim bei München und Aschheim-Ismaning. Hier ist der Standstreifen blockiert. Grund: ein Pannen-LKW. Gute Fahrt.
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1: Geblitzt wird höchstwahrscheinlich irgendwo, sage ich mal. Wurde uns aber bis jetzt noch nicht gemeldet. Kann aber auch sein, dass keiner da war. Aber ihr könnt es auf jeden Fall ändern, indem ihr einen Blitzer seht, sofort WhatsApp durchschreiben oder kurz zu mir durchklingeln. Beides hat die Münchner Nummer 089-44-33-44-33.
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0: Sonntagmorgen, 7:45 gleich.
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0: Ja, Sommerferien. Ich hab da was für euch. Haie, Feuerfische, Quallen, das hört sich schon ganz schön gefährlich an. Aber muss man wirklich Angst haben? Keine Panik. Das Sea Life München zeigt jetzt bei den Themenwochen Wahrheit oder Mythos, entdecke die Welt der Haie. Da erfährt man an interaktiven Stationen, warum Haie und Co. für die Meere so wichtig sind. Ein Familienangebot zum Beispiel für 2 Erwachsene und ein Kind gibt es schon ab 54 Euro. Oder frische Bergluft statt Meereswelt gibt's heute jetzt am Wallberg. Dort ist das 75-jährige Jubiläum der Wallbergbahn mit bayerischer Musik von 13.30 Uhr bis 15.30 Uhr. Dazu gibt's wunderbares, unsagbar schönes Bergpanorama. 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
2: Ach ja, heute können wir mal richtig Samba tanzen oder lateinamerikanisches Festival feiern. Kurzer Tipp von mir gibt's bei uns hier in der Paul-Heise-Straße 2 bis 4, hinten auf dem Parkplatz. Solltet ihr vorbeigehen, ist ein Mega-Dingen bei Temperaturen aktuell von 17 Grad in München an der Bavaria. Da haben wir 18 in Markt Schwaben am Postanger und 17 haben wir in Gauting im Landkreis Starnberg und zwar am Krapfberg. Bis zu 35 Grad warm kann es heute werden. Am Nachmittag ziehen von Schwaben her einige dünne, hohe Wolken zu uns. Das war es dann auch in der Arabella München Wettertrend. Morgen der Start in die Woche eigentlich unverändert, aber es kann örtlich den einen oder anderen Regenschauer plus Gewitter geben. Ansonsten klettern die Temperaturen auch morgen wieder über die 30 Grad. Soweit das Wetter und gleich die Arabella München Nachrichten.
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8: Ich bin Angela Kress. Guten Morgen. Die Deutsche Bahn steckt in einer Pünktlichkeitskrise und das soll Konsequenzen bei Vorstandsgehältern nach sich ziehen. Der neue Verkehrsminister Bilger sagte der Bild am Sonntag, dass es sich konkret auf Bonuszahlungen auswirken solle, wenn die Ziele, die der Bund vorgibt, nicht eingehalten würden. Der Bund bereitet gerade eine neue Finanzierungsvereinbarung mit dem Staatskonzern vor. 8 Stunden am Tag. Diese Grenze im Arbeitszeitgesetz will die Koalition ja schon länger flexibler machen.

0: Arbeitgeberpräsident Dulger fordert, jetzt auch zu handeln. Tanja Wagner berichtet.
1: Dulger findet, die heutigen Regeln passen nicht mehr zum Arbeitsalltag. Mal länger arbeiten, dafür an einem anderen Tag früher Schluss. Dafür soll es mehr Spielraum geben. Die EU erlaubt bis zu 48 Stunden pro Woche. In Deutschland gilt dagegen grundsätzlich der 8-Stunden-Tag. Mit Ausnahmen sind bis zu 10 Stunden möglich.
0: Für weite Teile Bayerns gilt heute eine offizielle Hitzewarnung. Der Deutsche Wetterdienst sagt Temperaturen von bis zu 36 Grad im Schatten voraus und ruft unter anderem dazu auf, ausreichend Wasser zu trinken. Hitze und Trockenheit erhöhen auch die Waldbrandgefahr. Unter anderem in der Oberpfalz, in Niederbayern und Unterfranken sollen heute wieder Beobachtungsflüge stattfinden. Nach dem Fund einer Drohne mit Sprengstoff auf dem Flughafen Leipzig will Bundesinnenminister Dobrindt mehr zur Drohnensicherheit forschen. Das Wettrüsten erfordere eigene Forschungseinheiten, sagte er der Bild am Sonntag. Und so eine soll demnach Mitte August am Testflughafen des Zentrums für Luft- und Raumfahrt errichtet werden. Das Ziel unter anderem Spitzenforschung und moderne Technik.
2: Der zuverlässige Verkehrsservice für München und die Region gleich 3:08. Guten Morgen. Eine Dauermeldung haben wir betreffend der A99 Ost Richtung Nürnberg zwischen Kirchheim bei München und Aschheim-Ismaning. Hier ist der Standstreifen blockiert. Grund: ein Pannenfahrzeug. Gute Fahrt. Geblitzt wird ebenfalls nirgendwo aktuell. Oder ihr habt gerade einen gesehen. Dann her damit. Ich gebe den weiter. Ganz einfach durchrufen oder eine WhatsApp schreiben. Beides hat die gleiche Münchner Nummer und die lautet 089-4433-4433. Später dann, ja, haben wir mit Sicherheit Blitzer. Und wenn ihr wissen wollt, wie viele und wo die stehen, ganz einfach unsere Arabella München kostenlose App runterladen. Da sind sie dann aufgelistet.
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2: Das bin dann wohl ich. Einen wunderschönen guten Morgen. Sonne lacht, ich lach, ihr lacht wegen Arabella München und mehr 80er, mehr 90er. Da gibt's einfach ein Lachen im Gesicht. Und ich kenne keinen Junge von damals, der zu dieser Frau nicht gesagt hat, boah, ist das ein Gerät. Ich war auch dabei. Kim Wilde, guten Morgen, hier ist Checkered Love.

0: kriegt man richtig gute Laune.
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0: Kurze Frage in das große, weite Rund gestellt, weil ich neugierig bin. Beißt ihr beim Eisessen direkt rein oder wird das artig abgeschleckt? Forscher haben nämlich jetzt was rausgefunden, weil Forscher forschen, sonst wäre es ja langweilig. Es macht geschmacklich einen riesen Unterschied, wie wir das Eis essen. Also wenn wir kauen, schmecken wir deutlich mehr Frucht beim Fruchteis. Lassen wir es langsam auf der Zunge schmelzen, wird die ganze Geschichte umso süßer. Und bei den hochsommerlichen Temperaturen heute auf jeden Fall die beste Ausrede für eine zweite Kugel. Muss ja schließlich gründlich getestet werden. Schönen guten Morgen mit Desireless.

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8: Das Wetter für München und die ganze Region am Sonntagmorgen. Schauen wir über den ganzen Tagesverlauf. Aber erstmal auf die Temperaturen. 19 Grad aktuell am Petuelpark. Die gibt's auch in Tutzing am Bleicherpark und in Eichenau im Landkreis FFB. Übrigens, Eichenau, da fällt mir gerade noch was zu ein. In Eichenau steht das einzige Pfefferminzmuseum Deutschlands. Also kann man mal vorbeischauen. Es zeigt die Geschichte des lokalen Pfefferminzanbaus. Einfach nur mal so hinzu erwähnt. Temperaturen bis maximal 35 Grad heute. Viel, viel Sonnenschein. Der Arabella München Wettertrend. Morgen starten wir mit einem Wechsel aus Wolken und Sonne in die neue Woche. Im Tagesverlauf können einzelne Schauer oder Gewitter

0: entstehen. Temperaturen bewegen sich weiterhin in den 30ern.
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0: Der zuverlässige Verkehrsservice für München und die Region, Pannenfahrzeug, besser gesagt ein Pannen-LKW, den gibt es auf der A99 Ost Richtung Nürnberg, und zwar zwischen Kirchheim bei München und Aschheim-Ismaningen. Da steht er, der Pannen-LKW, auf den Standstreifen.
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0: Die aktuellen Blitzer. Okay, ich geb's zu, ich hab noch keinen. Habt ihr einen? Ja, damit München. 089-4433-4433, WhatsApp rein oder durchklingeln. Und später findet man alle dann bei uns in der kostenlosen Arabella München App. Schön fein säuberlich aufgelistet.
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Also irgendwie, wenn ich die Nummer höre, die kriege ich nicht mehr los. Das ist so ein richtiger Ohrwurm. Rod Stewart auf Arabella München. Mehr 80er, mehr 90er mit Baby Jane. Stellen wir uns mal vor, wir haben gemeinsam eine Musikgruppe. Ja? Spielen auch Musik, logischerweise, das macht so eine Gruppe. Ja? Und dann suchen wir einen Bandnamen. Und das scheint sich immer schwierig zu gestalten. Und die nächsten Interpreten hatten auch so einen Fall. Die wussten jetzt nicht, boah, pf, mein Gott, ey, wie sollen wir uns nennen? Ja, und ein Bekannter der Band, ja, der hasste Jazzmusik bis aufs Äußerste. Sein Vorname war Johnny. Das haben die Jungs gemacht. Haben gesagt, okay, wir nennen uns ab jetzt Johnny Hates Jazz. Und hier sind sie mit Shattered Dreams. Guten Morgen.

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9: Guten Morgen, es wird 9 Uhr.
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11: Mit einem Blick auf die Temperaturen. Am Alten Peter bei uns 21 Grad. Ihr habt es ja auch in Wolfratshausen am Märchenwald. Und bei euch in Eching im Landkreis Freising am Echinger See ebenfalls 21 Grad. Und da wird es heute mit Sicherheit voll werden. Das Hoch, was wir heute bestaunen dürfen bei Temperaturen von maximal 35 Grad, hat einen komischen Namen. Quiriacus. Quiriacus. Naja, okay. Wenn es sein muss, dann soll es so sein. Der Arabella München Wettertrend, weil es ändert sich ja nichts außer Sonne, Sonne, Sonne. Morgen dann auch Sonne am Anfang, dann aber Wolken und Sonne im Mix. Und örtlich kann es dann auch mal Regen geben, respektive Gewitter. Temperaturen weiterhin so um die 33 Grad aktuell. So, soweit das Wetter und gleich die Arabella München Nachrichten.
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11: Da habe ich jetzt mal, selten, aber es ist mal einen richtigen Bock geschossen. Aber das kriegen wir schon hin, dann machen wir das halt jetzt. So, Nachrichten bereit.
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13: Ich bin Angela Kress. Guten Morgen. Die Bundesregierung sollte, anders als geplant, die abschlagsfreie Rente nach 45 Beitragsjahren beibehalten. Das fordern mehrere Gewerkschaften. Verdi-Chef Wernicke sagte der Bild am Sonntag, eine Abschaffung würde die Lebensleistung der betroffenen Menschen missachten. Ähnlich äußerten sich

0: IG Metall und DGB. Die CDU-Politikerin Konnemann sagte dagegen, wer den Kompromiss jetzt zerpflücke, bekomme am Ende gar keine Reform. In mehreren Bundesländern dürfen bestimmte Lkw heute auf die Straße. Das Sonntagsfahrverbot wurde gelockert. Hintergrund sind niedrige Flusspegel. Güter sollen jetzt stattdessen teils in Lkw transportiert werden. Kritik kommt unter anderem von der Gewerkschaft Verdi. Sie befürchtet, dass zusätzliche Fahrten Berufskraftfahrer stärker belasten. Auch Italien kämpft gegen eine Hitzewelle. Mehr als 20.000 Menschen haben in Rom in den letzten gut 2 Wochen gratis Kulturangebote gegen Hitze genutzt. Das Programm wird deshalb bis Mitte August verlängert. Kinos und Bibliotheken öffneten zum Beispiel ihre klimatisierten Räume, der Zivilschutz verteilte Trinkwasser. Der Weltfußballverband FIFA mit seinem umstrittenen Präsidenten Infantino an der Spitze hat zu einem öffentlichen Gegenangriff auf seine Gegner ausgeholt. Immer deutlicher werde, dass einige Akteure gezielt und fortlaufend versuchen, die FIFA und ihren Präsidenten zu schwächen, schrieb die FIFA auf X. Welche Berichte und Akteure gemeint sind, wird aus der Stellungnahme nicht deutlich. Infantino steht nach einem geplatzten Investorendeal stark in der Kritik.
1: Der zuverlässige Verkehrsservice für München und die Region. Die Daumeldung: der LKW, der eine Panne hat, steht immer noch auf der A99 Ost Richtung Nürnberg, und zwar zwischen Kirchheim bei München und Aschheim-Ismaning auf den Standstreifen. So, geblitzt wird aktuell immer noch nicht. Habt ihr einen? Her damit. Ich gebe es dann einfach ganz schnell weiter. München 089-4433-4433. Die Nummer gilt für einen Anruf und für die WhatsApp.
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1: Das bin ich. Servus. Hab ja gerade echt einen Bock geschossen, gell? Bei den Nachrichten. Aber sie ist noch frühzeitig gekommen. So, was wollte ich sagen? Ja, mehr 80er, mehr 90er. Zum Beispiel die hier. Mit Your If I Was. Den haben wir heute im Programm, und zwar in der kommenden Stunde. Oder aber Sydney Youngblood. All we can do is sit and wait. Aber wir warten nicht. Wir hauen gleich in die Vollen mit einem 80er. Kommt von Sandra Maria Magdalena.

0: In ein paar Tagen, da riecht es in den Kirchen wieder so richtig gut. An Maria Himmelfahrt tragen die Leute Kräuterbüschen in die Kirche zur Segnung. Die sehen nicht nur schön bunt aus, jedes Kraut hat auch seine ganz spezielle Wirkung, erklärt uns Kräuterpädagogin Rita Demmel. Das Johanniskraut ist zum Beispiel gut für die Seele.
1: Das Johanniskraut wirkt stimmungsaufhellend. Es gibt sogar Infusionen bei Depressionen, aber man kann natürlich auch mal einen Tee kochen. Ansonsten wird auch gern noch damit ein Rotöl gemacht, was man dann zum Beispiel bei Nervenschmerzen zum Einreiben nehmen kann.
0: Oder aber der Salbei. Der hilft bei Husten und Schnupfen. Wer also jetzt einen bunten Kräuterbuschen bindet, der hat für die kommenden Monate eine Hausapotheke.

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4: Das Wetter für München und die ganze Region, das machen wir kurz, schnell und knapp. Temperaturen aktuell an der Münchner Freiheit 23 Grad. In Ottafingen an der Reitsportanlage 21 Grad und in Schwabhausen im Landkreis Dachau fast wolkenlos 22 Grad. Danke an unserem Wettermelder, den André. So, wie wird's dann heute noch? Ja, mein Gott, bis 35 Grad und Sonne, Punkt. Ausrufezeichen. Start in die neue Woche. Ja, da sieht es ein bisschen anders aus. Morgen wechseln sich Sonne und Wolken ab. In dem Tagesverlauf können einzelne Schauer oder Gewitter entstehen. Maximalwerte liegen morgen bei 33 Grad und der Dienstag, der bringt wieder deutlich mehr Sonnenschein. Meist bleibt es dann auch trocken. Einzelne Schauer sind am ehesten in Richtung Alpen möglich und die Temperaturen am Dienstag so um die 30 Grad.
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4: Der zuverlässige Verkehrsservice für München und die Region. Gleich wird es 9:30. Guten Morgen. Keine Störungsmeldung. Einfach weiter in eine gute und störungsfreie Fahrt.
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4: So, jetzt ist es soweit. 9:30.

0: Sollte eine Fanfare sein. Erster Blitzer, Stadt auswärts, Effner Straße nach der Tankstelle unter der Brücke. Eva, danke fürs Melden. So, Dala, habt ihr noch einen gesehen? Her damit, München 4433 4433. Einfach kurz durchrufen. WhatsApp schreiben, geht auch.
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Man könnte schon sagen, es ist eine richtige Kultnummer aus der Disco-Zeit der 80er. Sydney Youngblood, Sit and Wait auf Arabella München in den Sonntag frühen Morgenstunden. Mehr 80er und mehr 90er. Ich bin Dirk Patz, das war's für mich heute. Aber ich habe gedacht, ich hau jetzt heute mal so zwei kurze raus. Knallhart. So laut dem Motto, Witz, komm raus, du bist umzingelt. Der erste würde lauten, wie heißt ein Römer ohne Helm? Na klar, Wilhelm. Und der andere, den finde ich aber wirklich ganz gut. Was macht ein Clown im Büro? Faxen. Bad Boys, Bad Boys. Servus miteinander, gleich Klaus Schweiger.

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10: Ja, ich sag's gleich, wie es ist. Es ist schön, schön heiß, nämlich wolkenloser Himmel. Erstmal viel Sonne begleitet uns durch den Vormittag. Wir haben schon 26 Grad am Westbad, 25 meldet Leutstetten und 25 bei euch auch im Petershausen, Landkreis Dachau. Später am Nachmittag ein paar dünne, hohe Wolken durch, aber die interessieren ehrlich gesagt überhaupt nicht. Die Temperaturen klettern auf 32 bis 34 Grad. Der Arabella München Wettertrend morgen zum Start in die neue Woche ähnlich. In den Alpen ein paar Hitzegewitter möglich. Auch am Dienstag, Mittwoch ändert sich bei im Sommerwetter überhaupt nichts. Soweit das Wetter und gleich die Arabella München Nachrichten um 10.
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0: Ich bin Angela Kress.
1: 8 Stunden am Tag. Diese Grenze im Arbeitszeitgesetz will die Koalition ja schon länger flexibler machen. Arbeitgeberpräsident Dulger fordert, jetzt auch zu handeln. Tanja Wagner berichtet.
2: Dulger findet, die heutigen Regeln passen nicht mehr zum Arbeitsalltag. Mal länger arbeiten, dafür an einem anderen Tag früher Schluss. Dafür soll es mehr Spielraum geben. Die EU erlaubt bis zu 48 Stunden pro Woche. In Deutschland gilt dagegen grundsätzlich der 8-Stunden-Tag. Mit Ausnahmen sind bis zu 10 Stunden möglich.
1: Verspätungen und ausgefallene Züge kennen viele von uns. Der neue Bundesverkehrsminister Bilger hat jetzt gesagt, wie er in Zukunft mehr Druck machen möchte. Konkret sollen sich in Zukunft Verspätungen auf die Bonuszahlungen der Vorstände auswirken, wenn die Bahn die vom Bund vorgegebenen Ziele nicht einhalte. Darauf hätten Bahnkunden und Steuerzahler einen Anspruch, sagte Bilger der Bild am Sonntag. Eine deutliche Mehrheit der Menschen in Deutschland spricht sich gegen die Abschaffung der abschlagsfreien Rente nach 45 Versicherungsjahren aus. Rund 70% sind in einer Umfrage für die Bild am Sonntag dagegen. Die Union will das Rentenpaket als Ganzes. Es sei kein Buffet, an dem man sich nur nehme, was einem schmeckt, sagte CDU-Politikerin Konnemann. Wer den Kompromiss jetzt zerpflücke, bekomme am Ende gar keine Reform. Regelmäßige Bewegung ist eine der wichtigsten Voraussetzungen für ein gesundes Leben. Das hat Bayerns Gesundheitsministerin Gerlach gesagt und fordert unter anderem Kommunen und Vereine auf, sich mit Projekten für die Förderung Bayern in Bewegung zu bewerben. Das ist ab sofort und bis Mitte Oktober möglich. Insgesamt stehen bis zu 1 Million Euro Förderung zur Verfügung.
3: 10:02, der zuverlässige Verkehrsservice für München und die Region. Da haben wir jetzt erst einmal Gefahrenmeldung. A96 Lindau München zwischen Inning am Ammersee und Rastplatz Martinsberg Süd. Radlfahrer auf dem Standstreifen. A9 Nürnberg Richtung München, Kreuz Neufahrt, Überleitung rüber zur A92 Richtung München, Unfall im Kurvenbereich. Rüber zur A9 München Nürnberg zwischen Manching, Ingolstadt Ost, 4 Kilometer Stau, Zeitverlust 12 Minuten. Und mal wieder die A95 Richtung Garmisch zwischen Penzberg-Iffeldorf und Sindelsdorf, 1 Kilometer Stau, Zeitverlust 12 Minuten. Die aktuellsten Blitzer in München und der Region. Eine Meldung liegt vor, statt auswärts Effnerstraße nach der Tankstelle unter der Brücke. Danke an die Eva. Und für mehr Blitzer München 4433 4433 Telefon oder auch gerne per WhatsApp.

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1: Na, ein Joghurt wohl jetzt nicht. Und ein Müsli schon gleich zweimal nicht. Eine Butterbreze wäre in Ordnung. Danke. Ja. Und eine große Kanne Kaffee. Zurzeit läuft der Sommerfestival, macht Lust auf Ferien daheim noch bis zum 23. 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Richtig schönes Festival. Und hier am Wochenende gibt es erneut ein wechselndes Themenprogramm mit Kunsthandwerk, mit ganz viel Musik. Einfach mal vorbeischauen, da macht ihr mit Sicherheit nichts falsch. Das Wetter passt. Heute bis, schon war's, 34 Grad. Ah, 34 Grad. Paul Simon jetzt am Start, Lighthouse Family und Alvaro Soler. Guten Morgen.

Alvaro Soler, La Libertad auf Arabella München. Schönen Sonntagmorgen, 21:45 bei knapp 27 Grad mittlerweile. So, 100 Tage ist er im Amt, 100 Tage der neue Chef quasi im Münchner Rathaus. Morgen früh zieht Oberbürgermeister Dominik Krause bei uns erstmal ehrliche Bilanz, seine erste übrigens. Er erzählt bei Anja und dem Morgenhuber ganz persönlich, wie sich sein Leben eben seit dem Amtsantritt verändert hat und stellt sich genau die Fragen, die euch auf dem Herzen brennen. Da bin ich mir ganz sicher, was hat er bisher überhaupt für München bewegt und was will er in den nächsten Monaten noch anpacken. Morgen Montag von 8 bis 9 Uhr morgens München Oberbürgermeister Dominik Krause live hier bei uns bei Arabella München.

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7: 10.30 Uhr, das Wetter für München und die ganze Region. Und wenn ihr bei uns aus dem Studiofenster rausschaut, dann Sigi, nix.
8: Mit Jalousien hier unten sein.
7: Ja, wolkenloser Himmel auf jeden Fall. Erstmal viel Sonne begleitet uns durch den Sonntagvormittag, sein Schmarrn, oder? Aktuell 26 Grad am Isartor, 26 meldet Starnberg und knapp 26 bei euch und Wolfratshausen. Am Nachmittag ziehen dünne, hohe Wolken durch. Die Werte heute 32 bis 34 Grad. Der Arabella München Wettertrend morgen zum Start in die neue Woche ähnlich. In den Alpen ein paar Hitzegewitter möglich. Auch am Dienstag und Mittwoch ändert sich dann vorerst am Sommerwetter überhaupt nichts.
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7: Um 10.30 Uhr der zuverlässige Verkehrsservice für München und die Region. Da haben wir die A9 Nürnberg-München, Kreuz Neufahren. Das ist quasi die Überleitung rüber zur A92 Richtung München. Ein Unfall im Kurvenbereich, bitte aufpassen. Und die Gegenrichtung A9 München-Nürnberg zwischen Manching und Denkendorf. Da staut er sich 11 Kilometer lang, Zeitverlust 38 Minuten. Rüber zur A8 Salzburg-München zwischen Holzkirchenkreuz Süd. 10 Kilometer stockender Verkehr, Zeitverlust 17 Minuten. Und dann haben wir noch die A95 München Richtung Garmisch zwischen Penzberg, Iffeldorf, Sindelsdorf, 1 Kilometer Stau, Zeitverlust über eine Viertelstunde.
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7: Die aktuellsten Blitzer in München und der Region statt auswärts Effnerstraße nach der Tankstelle unter der Brücke. Für mehr Blitzer München 4433 4433. Telefon gerne aber auch per WhatsApp.
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viele fahren ja vielleicht erst am heutigen Sonntag los. In anderen Bundesländern ist jetzt nämlich auch schon wieder Schluss mit den Sommerferien. So zum Beispiel in Sachsen, Sachsen-Anhalt und auch in Thüringen, heißt, die Autobahnen könnten heute wieder etwas voller werden. Wir haben auf jeden Fall für euch den Überblick. Das ist klar, betroffen sind bei uns vor allem die A8, die A9, die A95 und die A99. Was los ist auf den Straßen, hört ihr selbstverständlich wieder bei uns im Service. Wir sind für euch da. Die Arabella Verkehrszentrale macht's möglich. Und hier ist Phil Cox.

Dann die Bengals auf Arabella München, mehr 80er, mehr 90er. Schönen guten Morgen, 10.43 Uhr. Wir haben 27 Grad hier in München. Heute könnten die Straßen zum Wochenende wieder ein bisschen voller werden als gewohnt. Einige sind ja zum Ferienstart weggedüst.

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6: Ja, wunderbares Wetter, wolkenloser Himmel, erstmal viel Sonne, so geht's in Richtung Mittag. Die Werte gehen langsam nach oben, 27 Grad am chinesischen Turm im Englischen Garten, 26 meldet der Ernst in Moosburg und 26 bei euch in Oberpframmen, Landkreis Ebersberg. Später am Nachmittag ziehen ein paar dünne, hohe Wolken durch, sind aber harmlos, also es wird nichts anbrennen. Die Werte gehen rauf, 32 bis 34 Grad, sind keine Seltenheit am Ende des Tages. Der Arabella München Wettertrend morgen zum Start in die neue Woche. Ähnliche Temperaturen in den Alpen, ein paar Hitzegewitter möglich. Auch am Dienstag und Mittwoch ändert sich vorerst am Sommerwetter nichts. Soweit das Wetter und gleich die Arabella München Nachrichten um 11 Uhr.
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8: Ich bin Angela Kress. Die Rentenkommission der Bundesregierung schlägt ja das Aus für die abschlagsfreie Rente nach 45 Versicherungsjahren vor. Die Union will das auch so umsetzen. In einer Umfrage für die Bild am Sonntag ist die Mehrheit der Befragten dagegen. Katrin Müller berichtet.
9: Wer besonders lang eingezahlt hat, soll auch früher abschlagsfrei in Rente gehen können, finden mehr als zwei Drittel der Befragten. Nur ein knappes Viertel ist für die Abschaffung der sogenannten Rente mit 63. Mehr als die Hälfte der Befragten will selbst früher in den Ruhestand. Abschlagsfrei ist das faktisch derzeit erst mit 64,5 Jahren möglich.
8: Wegen sich rasant ausbreitender Waldbrände hat die westkanadische Provinz British Columbia den Notstand ausgerufen. Mehr als 20.000 Menschen wurden aufgefordert, ihre Häuser zu verlassen. Für Deutschland hat der Wetterdienst für heute teilweise eine Hitzewarnung herausgegeben. Sie gilt für Teile von Bayern, Baden-Württemberg, Hessen und Rheinland-Pfalz. Der Fund einer Sprengstoffdrohne am Flughafen Leipzig hatte diese Woche für Aufregung gesorgt und die Bundesregierung reagiert. Am Testflughafen in Kochstedt in Sachsen-Anhalt soll Mitte des Monats eine Forschungseinrichtung für Drohnensicherheit errichtet werden. Es gehe um wissenschaftliche Exzellenz und darum, die Anforderungen der Sicherheitsbehörden zusammenzuführen, sagte Innenminister Dobrindt der Bild am Sonntag. Beim Christopher Street Day in Nürnberg haben gestern so viele Menschen demonstriert wie noch nie. Die Polizei spricht von mehr als 20.000 Menschen, die sich dem Zug durch die Innenstadt anschlossen. Nach dem Anschlag auf den CSD in Berlin vor zwei Wochen hatte Bayerns Innenminister Herrmann zuvor das Sicherheitskonzept für die Nürnberger Veranstaltung überprüfen lassen.
6: 11:03, der zuverlässige Verkehrsservice für München und die Region. Wir haben jetzt erstmal eine Gefahrenmeldung. A92 München-Deckendorf zwischen Oberschleißheim, Unterschleißheim, Standspur blockiert. Achtung, ein defekter PKW. A8 Salzburg-München zwischen Holzkirchenkreuz Süd, 11 Kilometer Stau, Zeitverlust 24 Minuten. Die A9 München-Nürnberg zwischen Manching-Deckendorf, 9 Kilometer Stau, Zeitverlust eine Dreiviertelstunde. Dann die A95 München-Garmisch-Partenkirchen ist aufgeploppt zwischen Penzberg-Iffeldorf und Sinn. Sindelsdorf staute sich, Zeitverlust 16 Minuten. A99 München Nord Richtung München Süd, Autobahnring zwischen Hohenbrunn und Kreuz München Süd, 3 Kilometer Stau, Zeitverlust über 10 Minuten. Und B318 Holzkirchen Richtung Rottach-Egern, der Tägernsee ruft zwischen Holzkirchen und Gmund, dichter Verkehr, Zeitverlust knapp eine Viertelstunde.

0: Die aktuellsten Blitzer in München und der Region sind unterwegs. Landkreis München zwischen Buchenhain und Höllriglitzkreuth. Die B11 in der 70er Zone. Danke, Joschi. Dann haben wir noch auswärts Effnerstraße nach der Tankstelle unter der Brücke. Und für mehr Blitzer München 443-443-433 Telefon oder auch gerne per WhatsApp.
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0: Ja, der Vormittag auf Arabella München. Ich hoffe, ihr habt die Lederhose und Dirndl startklar. Der August-Volksfest-Wahnsinn kommt so langsam, aber sicher auf Touren. Ebersberg läuft schon, in Dorfen läuft und beim legendären Gäubodenfest in Straubing sitzen alle schon fast im Sattel. Seit gestern wird nämlich auch noch auf dem Dachauer Volksfest gefahrt. Und da kostet die Maß Bier um die 10,40. Eins der beliebtesten Volksfeste der Region. Es gibt mehr Zelte. Am Mittwoch ist Familientag. Und jedes Jahr das Highlight, nämlich das riesige Feuerwerk oberhalb des Dachauer Schlosses. Volksfesttechnisch richtig viel geboten bei uns in München und der Region und musikalisch sowieso. Ein bisschen Erfrischung bräuchten wir jetzt, oder? Wie wär's mit mehr 80er, mehr 90er und Cool and the Gang? UB40 und Michael

0: Michael Schulte, Afterlife, Viertel nach 11, 28 Grad mittlerweile. Und wir haben noch Luft nach oben, bis 34 Grad sind heute möglich. Ja, München macht Ferien bzw. Urlaub, heißt aber auch, dass die beste Freundin oder der Freund vielleicht verreist sind. Das Sportangebot vielleicht ein bisschen weniger ist, wegfällt und es einsam werden kann während der Ferien. Wenn jetzt aber jemand zum Reden jemanden braucht, der kann sich auf jeden Fall auf die Telefonseelsorge verlassen, sagt der Leiter Alexander Fischold.
1: 365 Tage im Jahr, 24 Stunden am Tag. Wir sind da. Ich glaube, das unterscheidet uns natürlich von diversen Angeboten, die es halt sonst so gibt, wo Einrichtungen, wo Therapeuten, wo manche Beratungsstellen einfach mal eine Schließzeit machen im August, was sie einfach machen müssen, weil es die Stellen gar nicht mehr hergeben, dass die ununterbrochen offen haben.
0: Ja, man kann entweder anrufen oder aber auch mit den Telefonseelsorgern chatten. Und eben jetzt auch gerade in der Urlaubszeit. Wenn ihr die Nummer braucht, ich habe sie hier liegen, ihr könnt mich jederzeit anrufen im Studio, können wir ein bisschen quatschen. Und ich gebe euch die Nummer und dann könnt ihr dort anrufen, dann passt wieder alles. Hier sind die Hooters mit Johnny B.

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7: Um 11.30 Uhr das Wetter für München und die ganze Region. Also, ich sag's wie es ist, es wird heute richtig heiß. Wolkenloser Himmel, erstmal viel Sonne. So geht's in Richtung Mittag. Schauen wir uns mal die aktuellen Werte an. 28 Grad momentan an der Münchner Freiheit, hält sich noch in Grenzen. 27 meldet der Willi in Zolling und 28 bei euch in Kreiding, Landkreis Starnberg. Aber am Nachmittag ziehen zwar dünne, hohe Wolken durch, aber das Quecksilber geht rauf auf über 34 Grad. Der Arabella München Wettertrend morgen zum Start in die neue Woche ähnlich. In den Alpen ein paar hitzige Wetter möglich und auch am Dienstag und Mittwoch ändert sich erst einmal am Sommerwetter nichts.
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7: Um 11.31 Uhr der zuverlässige Verkehrsservice für München und die Region. Jeppala, was ist denn da jetzt los? Das ist aber ganz schön früh unterwegs. Fangen wir mal mit den Gefahrenmeldungen an. 8 Salzburg-München zwischen Holzkirchen, Hoferlinger Forst, Unfall mit 3 Fahrzeugen, linke Spur blockiert, Personen auf der Fahrbahn. Dann die A92 München Richtung Deckendorf zwischen Oberschleißheim, Unterschleißheim, Standspur blockiert, defekter Pkw. A99 Nord Richtung Süd zwischen Otzobrunn, Kreuz Süd, rechte Spur blockiert, Gefahr durch ein Pannenfahrzeug. Jetzt die weiteren Meldungen. A8 Salzburg Richtung München zwischen Holzkirchen und Kreuz Süd. 11 Kilometer Stau, Zeitverlust eine halbe Stunde. A9 München Nürnberg zwischen Manching, Denkendorf. 9 Kilometer Stau, Zeitverlust eine Dreiviertelstunde. Kreis Garmisch, die SD 2061 zwischen Untergreiner und Eibsee gesperrt. Es ist wahnsinnig viel los und jeder sitzt plötzlich überrascht. Hey, warum ist jetzt da so viel los? Also alle Parkplätze wie immer am Eibsee, an so am Wetter, an am Sonntag ist immer alles dicht. Wer parken will, am besten im Garmisch-Partenkirchen Parkleitsystem folgen. Dann haben wir noch weitere Meldungen, die ploppen jetzt so ein nach der anderen auf. A8 München-Salzburg zwischen Kreuz München-Süd und Wahn, 7 Kilometer stocken, Zeitverlust 11 Minuten. B2 Weilheim Richtung Mittenwald zwischen Anschluss A95 Kaltenbrunn, Viertelstunde Zeitverlust. A95 Garmisch zwischen Penzberg-Iffeldorf, Sindelsdorf, Viertelstunde Zeitverlust. A99 München-Nord Richtung München-Süd. Und zwar, das ist der Autobahnring, ganz klar, zwischen Dreieck München-Feld-Moching und Dreieck München-Allach staut es sich auch, Zeitverlust eine Viertelstunde. B11 Wolfratshausen Richtung Mittenwald, Kochel am See zwischen Urfeld und Walkensee, dichter Verkehr, Zeitverlust 11 Minuten. Und die B318 Holzkirchen Richtung Rottach-Egern, und zwar Gmund am Tegernsee zwischen Kreuzstraße und Gmund, dichter Verkehr, Zeitverlust 12 Minuten.
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1: Die aktuellsten Blitzer in München und der Region Landkreis München zwischen Buchenhain und Höllriegelskreuth. Das ist die B11 in der 70er Zone. Und auswärts Effnerstraße nach der Tankstelle unter der Brücke. Und für mehr Blitzer München 4433 4433. Telefon, gerne aber auch per WhatsApp.
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20. Wir gehen in Richtung 30 Grad. Die erreichen wir locker. 34 Grad sind heute auf jeden Fall drin. Seit gestern übrigens läuft die Allgäuer Festwoche in Kempten. Kempten, eine schöne Stadt. Das ist quasi ein Volksfest mit Verbrauchermesse. Ich weiß nicht, vielleicht wart ihr schon mal da. 12 Messehallen, alle Leute in Tracht, viel Musik. Echt bayerisches, gutes Essen für normale Preise. Die Tickets kosten 9,50 und das große Highlight dann zum Abschluss in einer Woche schon mal zum Vormerken, das Lichterfest mitten in der Stadt auf dem Hildegardplatz. Einfach traumhaft. Nach Kempten braucht ihr von München aus gut 1,5 Stunden über die A96. Also auf jeden Fall auch nur Schirm haben. Ich spiele, wenn ihr dahin fahrt oder jetzt, egal wo ihr unterwegs seid, mehr 80er, mehr 90er, jetzt von Greg Keane.

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2: Wolkenloser Himmel, viel Sonne, so geht's auf jeden Fall durch den Sonntagmittag. Die Werte, die gehen nach oben. Knappe 31 Grad, meldet der Jan, der ist gerade im Olympiapark beim Sommerfestival unterwegs. 29 in Inning am Ammersee und 28 bei euch in Po im Landkreis Ebersberg. Später am Nachmittag ziehen ein paar dünne, hohe Wolken durch. Die machen aber nichts. Die Temperaturen klettern auf 34, 35 Grad heute. Der Arabella München Wettertrend. Morgen zum Start in die neue Woche. Ähnliches Wetter in den Alpen. Ein paar Hitzegewitter möglich. Auch am Dienstag und Mittwoch ändert sich erstmal am Sommerwetter nichts. Soweit das Wetter und gleich die Arabella München Nachrichten um 12 Uhr.
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8: Ich bin Angela Kress. Zugverspätungen sollen künftig konkrete Konsequenzen für das Spitzenpersonal der Bahn haben. Bundesverkehrsminister Bilger sagte der Bild, nicht erreichte Ziele würden sich auf die Bonuszahlungen auswirken. Zoe Tassovali berichtet, was Bilger noch sagt.
9: Der Bund will künftig genauer hinschauen, was die Bahn mit dem vielen Geld für ihr Schienennetz so erreicht. Gerade wird eine neue Vereinbarung vorbereitet, die regelt, wie viele Milliarden dafür fließen und welche Ziele die Bahn erfüllen muss. Bahnkunden und Steuerzahler haben einen Anspruch darauf, dass am Ende auch Ergebnisse zählen.
8: In mehreren Bundesländern dürfen bestimmte Lkw heute auf die Straße. Das Sonntagsfahrverbot wurde gelockert und gilt dort heute nicht. Kritik kommt unter anderem von der Gewerkschaft Verdi. Sie befürchtet, dass zusätzliche Fahrten Berufskraftfahrer stärker belasten. Hintergrund für die Änderung sind niedrige Flusspegel. Güter sollen jetzt stattdessen teils in Lkw transportiert werden. Gerade wird ja wieder verstärkt darüber diskutiert, wie das Rentensystem in Zukunft aussehen soll. Die Bild am Sonntag hat in der Bevölkerung nachgefragt. Rund 70% sind dagegen, die abschlagsfreie Rente nach 45 Beitragsjahren abzuschaffen. Das sehen die Pläne unter anderem vor. Unionsmittelstandschefin Konnemann sagte, das Rentenpaket sei kein Buffet, an dem man sich nur nehmen könne, was einem schmecke. Der Kompromiss sei hart erarbeitet. Entlang der A8 gelten bei Stau Durchfahrtsverbote für viele Ortschaften. Die hat die Polizei gestern verstärkt kontrolliert und über 130 Ausweichler wieder zurück auf die Autobahn geschickt. Teilweise sei die Aktion allerdings ins Leere gelaufen. Es gab ungewöhnlich wenig Stau und damit auch wenig Ausweichverkehr.
2: Gleich 3:03, dafür ist halt wahnsinnig viel los. Was ist denn schon wieder? Der zuverlässige Verkehrsservice für München und die Region. Erstmal die Gefahrenmeldung in Acht-Salzburg-München zwischen Perlach-Ramersdorf, beiden Richtungen. Eine Person auf der Standspur unterwegs, wieder mal so ein Organspender, bitte äußerste Vorsicht. Dann die A8 München Richtung Salzburg zwischen Irschenberg, Bad Aibling, rechte Spur blockiert, ein defekter PKW, die Gegenrichtung A8 Salzburg Richtung München zwischen Holzkirchen, Hofoldinger Forst, rechte Spur gesperrt, linke Spur ist dicht. Unfall wird gerade aufgenommen, momentan schon 8 Kilometer Stau, da verliert ihr 23 Minuten. A92 Deggendorf Richtung München zwischen Unterschleißheim, Oberschleißheim mit Teilteil auf der Fahrbahn. Die weiteren Meldungen A9 München-Nürnberg zwischen Manching-Denkendorf 7 Kilometer Stau, Zeitverlust eine halbe Stunde. B11 Wolfratshausen Richtung Mittenwald, Kochel am See zwischen Urfeld und Walchingsee, dichter Verkehr, Zeitverlust auch eine Viertelstunde. Dann Kreis Garmisch-Partenkirchen, die SD 2061 zwischen Untergreiner und Alpsee. Da haben wir eine Sperrung, zu hohe Verkehrsbelastung, es ist dermaßen viel los. Alle Parkplätze am Alpsee sind nämlich besetzt, wer parken muss, am besten bereits in Garmisch dem Parkleitsystem folgen. Haben wir sonst noch was? A8 München Salzburg zwischen Kreuz München Süd und Wahn 10 Kilometer stocken, Zeitverlust eine Viertelstunde. A8 Salzburg München zwischen Wahn Kreuz Süd 8 Kilometer Stau, Zeitverlust 23 Minuten. Dann die B2 Weilheim Mittenwald zwischen Garmisch Nord und Kaltenbrunn dichter Verkehr. Zeitverlust 17 Minuten. A5

0: 95 München-Garmisch zwischen Penzberg-Iffeldorf-Sindelsdorf, 1 Kilometer Stau, Zeitverlust 13 Minuten. Die A99, das ist der Autobahnring München zwischen Hohenbrunn und Kirchheim bei München, nochmal 5 Kilometer Stau, Zeitverlust 11 Minuten. Und haben wir noch die B471 Garching Richtung Fürstenfeldbruck zwischen Oberschleißheim, Karlsfeld, dichter Verkehr, Zeitverlust 11 Minuten. Die aktuellsten Blitzer in München und der Region, zwei haben wir, und zwar einmal Landkreis München zwischen Buchenhain und Höllriegelskreuz, das ist die B11. In der 70er-Zone und Landkreis Mühldorf, Meitenbeet, Strassmeier aus einem Anhänger. Danke, Dominik. Und sollte irgendetwas fehlen, können jederzeit ergänzen in der Rabella-Verkehrszentrale, entweder per Telefon oder auch gerne per WhatsApp. München 4433 4433.
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0: Ja, schönen Sonntagmittag, momentan bei knapp 31 Grad. Die Temperaturen aktuell sind ja für viele kaum zu ertragen. Ich kriege viele Anrufe, viele WhatsApp rein unter München 4433 4433. Ja, mal wirklich echt viele. Jeder Schritt fühlt sich quasi an wie ein kleiner Marathon in der Sauna. Aber ich sage euch eins, statt zu stöhnen, machen wir das Beste draus, spielen euch den richtigen Sommersound. Hey, es ist Sommer in der Stadt. Hier sind mehr 80er, mehr 90er. Whitney Houston am Start. I wanna dance with somebody. Wes ist mit dabei. Und Luis Capaldi.
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Capaldi, 16 Minuten nach 12, schönen Mittag bei 30 Grad hier in München aktuell. Ja, diesen Moment, den vergesst ihr euer Leben lang nicht, da bin ich mir sicher. 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
4: Um 12.30 Uhr das Wetter für München und die ganze Region. Nach wie vor begleitet uns heute viel Sonnenschein. Wir haben 30 Grad momentan am Ungerer Bad, 31 meldet Tutzing und 30 bei euch in Otterfingen, Landkreis Miesbach. Später am Nachmittag von Schwaben einige dünne, hohe Wolken in München unterwegs. Die Höchstwerte 32 bis 34 Grad. Am Abend und zu Beginn der Nacht örtlich Schau und Gewitter möglich. Die Temperaturen sinken auf 20 bis 16 Grad. Das sind die üblichen Hitzegewitter. Der Arabella München Wettertrend. Morgen dann nach sonnigem Beginn nochmal einzelne Schauer und Gewitter möglich. Betonung liegt hier wirklich bei möglich. Ansonsten erwartet uns dann in der neuen Woche wieder sonniges Sommerwetter. Nur in den Alpen entsteht dann vereinzelt isoliertes Abendgewitter. Nachmittagswerte um die 30 Grad.
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4: Um 12.31 Uhr, der zuverlässige Verkehrsservice für München und die Region. Es ist viel los. Wir starten also mit den Gefahrenmeldungen. Die A8 München-Stuttgart zwischen Sulzimus, Odelshausen, Pannenfahrzeug, Standspur blockiert. A8 Salzburg-München zwischen Holzkirchen, Hofoldinger Forst, rechte Spur gesperrt. Linke Spur ist auch dicht, da hat sich ein Unfall ereignet. Momentan staut es sich 5 Kilometer lang. Ihr verliert eine gute halbe Stunde. A9 München-Nürnberg zwischen Langenbruck, Rastplatz, Baarerweiher Ost, Gegenstände auf der Fahrbahn. Und A9 Nürnberg-München zwischen Eching und Garching Süd in beiden Richtungen. Bitte aufpassen, 2 Personen auf der Standspur. A9 München Richtung Nürnberg zwischen Manching und Denkendorf. 7 Kilometer Stau, Zeitverlust eine halbe Stunde. DB11 Wolfratshausen Richtung Mittenwald-Kochel am See. Urfeld und Weichensee dichter Verkehr, Zeitverlust 21 Minuten. Kreis Garmisch-Partenkirchen zwischen Untergreiner und Eibsee gesperrt. Da ist wahnsinnig viel los. Alle Parkplätze nach wie vor am Eibsee sind besetzt. Wer parken muss, bitte bereits in Garmisch-Partenkirchen dem Parkgleissystem folgen. Und dann haben wir noch groben Verkehr auf der B318 Holzkirchen Richtung Rottach-Egern. Alle wollen es natürlich zum Tegernsee bei dem Wetter. Zwischen Dürnbach und Rottach-Egern dichter Verkehr, Zeitverlust eine Viertelstunde.
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4: Die aktuellsten Blitzer in München und der Region Landkreis München Aing bei Klein-Karolinenfeld, da ist Tempo 70 erlaubt, danke Lissi. Dann Landkreis München zwischen Buchenhain und Höllriglitzkreuth auf der B11 im 70er-Bereich. Und Landkreis Mühldorf, Meitenbeet am Straßmeier, da im Straßmeier aus einem Anhänger. Für mehr Blitzer München 4433 4433 Telefon oder auch gerne per WhatsApp.
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Seven, The Promise You Made, echte 80er. Mehr 80er, mehr 90er, natürlich nur auf Arabella. Ich wünsche einen schönen Mittag bei knapp 31 Grad. Es ist 12.45 Uhr und ich habe vorher noch mal eine Nachricht bei mir auf dem Schreibtisch gefunden. Im Freistaat gibt es kurz jetzt vor dem Ausbildungsstart nach wie vor im September noch über 35.000 freie Stellen. Also rein rechnerisch kommen auf 100 Azubi-Stellen 67 Bewerber, wenn man ausgerechnet. Also schon eine gute Nachricht für alle, die noch eine Ausbildung suchen oder sich vielleicht auch umorientieren wollen. Apropos freie Stellen, wie wäre es eigentlich mal mit einem Job im Radio für euch? Auch wir suchen nämlich auf Arabella München fleißig Praktikanten. Ich finde, mal auf die andere Seite vom Radio schauen, schadet nie. Wenn ihr Lust habt, dann lernen wir uns kennen. Meldet euch ganz unkompliziert per Telefon oder auch per WhatsApp. München 4433 4433. Wir freuen uns immer. Irgendwie freue ich mich sowieso immer. Wie einer Tour freue ich mich. Ich freue mich über mehr 80er, mehr 90er von Christopher.

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1: Ja, heute begleitet uns wieder viel Sonne durch den Nachmittag. 31 Grad am Maria-Einsiedl, 31 meldet Gauting, 31 knapp bei euch in Saulach im Landkreis München. Später am Nachmittag von Schwaben her einige dünne, hohe Wolken unterwegs. Höchstwerte 34, 35 Grad. Am Abend und zu Beginn der Nacht örtlich Schauer, Gewitter unterwegs, die üblichen Hitzegewitter. Die Temperaturen sinken auf 20 bis 16 Grad. Der Arabella München Wetter trennt morgen nach sonnigem Beginn nochmal einzelne Schauer und Gewitter möglich. Ansonsten erwartet uns auch in der neuen Woche wieder sonniges Sommerwetter. Nur in den Alpen entstehen da vereinzelt isolierte Abendgewitter. Nachmittagswerte um die 30 Grad. Soweit das Wetter und gleich die Arabella München Nachrichten um 13 Uhr.
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3: Ich bin Angela Kress. Bei Kindern und Jugendlichen wird deutlich häufiger ADHS diagnostiziert. Das berichtet die Nachrichtenagentur AFP und beruft sich auf Zahlen der Krankenkasse DAK. 2024 bekamen demnach mehr als 200.000 junge Menschen die Diagnose, ein Plus von 16% im Vergleich zum Vorjahr. Professor Correll von der Berliner Charité geht davon aus, dass unter anderem Druck und Stress Gründe für die häufigere Diagnose sind. Nach dem Fund einer Drohne mit Sprengstoff auf dem Flughafen Leipzig will Bundesinnenminister Dobrindt mehr zur Drohnensicherheit forschen. Das Wettrüsten erfordere eigene Forschungseinheiten, sagte er der Bild am Sonntag. Und so eine soll demnach Mitte August am Testflughafen des Zentrums für Luft- und Raumfahrt errichtet werden. Das Ziel unter anderem Spitzenforschung und moderne Technik. Für weite Teile Bayerns gilt heute eine offizielle Hitzewarnung. Der Deutsche Wetterdienst sagt Temperaturen von bis zu 36 Grad im Schatten voraus und ruft unter anderem dazu auf, ausreichend Wasser zu trinken. Hitze und Trockenheit erhöhen auch die Waldbrandgefahr. Unter anderem in der Oberpfalz, in Niederbayern und Unterfranken sollen heute wieder Beobachtungsflüge stattfinden. In der zweiten Fußball-Bundesliga wird der erste Spieltag abgeschlossen. Anstoß der drei Partien ist um 13.30 Uhr. Moritz Einzel berichtet.
4: Der erste FC Nürnberg orientiert sich bei seinen Ambitionen Schritt für Schritt nach oben. Der Club startet mit einem Heimspiel gegen Dynamo Dresden in die Spielzeit. Greuther Fürth hofft darauf, diesmal nicht von Abstiegssorgen geplagt zu werden. Das Kleeblatt beginnt auswärts beim Bundesliga-Absteiger FC St. Pauli. Außerdem trifft noch Energie Cottbus, einer der Aufsteiger aus der dritten Liga, auf Hannover 96.
1: 13 Uhr gleich 3 Minuten, der zuverlässige Verkehrsservice für München und die Region. Es ist viel los auf den Straßen. Wir starten mit den Gefahrenmeldungen der A8 Salzburg-München zwischen Holzkirchen-Hofeldinger Forst. Rechte Spur gesperrt, linke Spur ist auch dicht. Hier läuft eine Unfallaufnahme, also da hat es halt sauber kracht. Momentan 10 Kilometer stockender Verkehr, ihr verliert etwa eine Viertelstunde. Dann die A99 Ost Richtung Nürnberg zwischen Kirchheim bei München, Aschheim, Ismaning. Standspur blockiert, ein Pannenfahrzeug, Reifenteile auf der Fahrbahn. Die A9 München-Nürnberg zwischen Manching-Denkendorf, 7 Kilometer Stau, Zeitverlust gleich mehr eine halbe Stunde. A99 West Richtung Lindau zwischen Dreigfeld-Moching und Ludwigsfeld, linke Spur blockiert durch einen Unfall. Die B11 Wolfratshausen Richtung Mittenwald, Kochel am See, Urfeld-Walkensee, dichter Verkehr, Zeitverlust auch eine Viertelstunde. Nach wie vor Greinau Richtung Eibsee, die ST2061 ist es. Zwischen Untergreinau und Eibsee ist die Strecke gesperrt, es ist wahnsinnig viel los dort. Alle Parkplätze am Eibsee und in der Umgebung sind komplett besetzt. Also wer parken muss, am besten in Garmisch dem Parkleitsystem folgen oder woanders hinfahren. Ansonsten, was habe ich hier noch? Hofeldinger Forst und zwar A8 und zwar zwischen Hofeldinger Forst und Bayern in Richtung Salzburg. Stockender Verkehr, Zeitverlust 17 Minuten. Dann die B2 Mittenwald Richtung Weilheim, Garmisch-Partenkirchen, Kaltenbrunn und Garmisch. Dichter Verkehr, Zeitverlust 12 Minuten und die B23 Garmisch-Partenkirchen Richtung Peiting zwischen Oberau und Kloster Ettal. Dichter Verkehr, Zeitverlust auch über 10 Minuten. Die aktuellsten Blitzer in München und der Region. Landkreis München in Ain, Klein-Karolinenfeld. Da ist nur Tempo 70 erlaubt. Danke Lissi. Dann Landkreis Mühldorf, Meitenbeet in Straßmeier. Aus einem Anhänger und Kreuz Neufahren von der A92 kommen in der Überleitung rüber quasi zur A9 in Richtung Nürnberg. Danke an den Norbert und für mehr Blitzer München 4433 4433. Telefon gerne aber

0: auch per WhatsApp.
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0: Schönen Mittag. Es ist Sommer in der Stadt, bei dem wirklich Flipflops Sinn machen. Heute gibt es ja Sonne satt, Temperaturen weit über die 30 Grad, also genau richtig für Badesee, Biergarten und alles, was eben nach Sommer schmeckt. Also, ihr merkt, sommerliche Emotionen, die könnt ihr musikalisch jetzt auch haben von Chris de Burg. High on Emotion. Mr. Big mit dabei und die aktuelle Single von Moschino, The Rhythm Unknown.

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1: Really good. Moschino Rhythm Unknown, die aktuelle Single des Londoners, 28 Jahre jung. Ja, und ist genau auf Erfolgskurs gerade momentan in den britischen Charts. So mittlerweile ein Viertel nach eins.
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1: Ja, eure Heimatstadt München nochmal ganz neu entdecken geht super easy, ganz ehrlich, einfach mit dem Handy in der Hand. Bei der neuen MVV Stadtrallye geht es nämlich für euch heuer entweder durchs bunte Altschwabing oder durch Obermenzing, inklusive Stops natürlich auch im ältesten Wirtshaus Münchens und der idyllischen Blutenburg, wunderbar gelegen. Einfach die Fragen online aufrufen, loslaufen und miträtseln, sind auch echte Geheimtipps mit dabei. Und das Gute ist, ihr startet einfach dann, wann ihr heute Lust habt. Also wann ihr wollt. Und wer von euch hat heute am Sonntag eigentlich gar keinen Bock auf Kochen? Die Lösung heißt natürlich Dachauer Volksfest. In 5 Festzelten direkt unten am Altstadtberg gibt's frisches Bier, saftige Händel, jede Menge Süßkram und danach geht's noch eine Runde aufs Riesenrad. Schnappt euch eure Liebsten und fahrt dann rüber nach Dachau. Das Volksfest läuft ja seit gestern, aber noch bis zum 17. 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
2: Um 13.30 Uhr das Wetter für München und die ganze Region. Heute wieder viel Sonne bis in den Abend hinein. 32 Grad mittlerweile am Flaucher. 32 meldet Feldkirchen und 33 bei euch in Breitbrunn am Ammersee im Landkreis Starnberg. Am Nachmittag von Schwaben einige dünne, hohe Wolken dabei. Ansonsten erreichen die Werte heute 34, 35 Grad. Am Abend und zu Beginn der Nacht örtlich Schauer und Gewitter möglich. Ansonsten gehen die Werte wieder runter. 20 bis 16 Grad gibt es ein bisschen Abkühlung in der Nacht, aber nicht lang. Der Arabella München Wettertrend, nämlich morgen nach sonnigem Beginn nochmal einzelne Schauer und Gewitter dabei. Ansonsten erwarten uns dann in der neuen Woche wieder sonniges Sommerwetter. Nur in den Alpen entstehen da vereinzelt isolierte Abendgewitter. Das heißt, die Nachmittagswerte liegen dann weit locker über 30 Grad.
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2: Um 13.31 Uhr der zuverlässige Verkehrsservice für München und die Region. Erstmal die Gefahrenmeldung in der 8 Salzburg München zwischen Bern und Fraßdorf. Liegen gebliebenes Fahrzeug. A99 Ost Richtung Nürnberg zwischen Kirchheim bei München, Aschheim, Ismaning. Standspur blockiert, ein Pannenfahrzeug. Achtung, Reifenteile auf der Fahrbahn. Dann die A8 Salzburg München zwischen Holzkirchenkreuz Süd. 8 Kilometer Stau, Zeitverlust 20 Minuten. A9 München Nürnberg zwischen Manching, Denkendorf. 7 Kilometer Stau, Zeitverlust auch gleich mal eine halbe Stunde. Die A99 West Richtung Lindau zwischen Dreieckfeld, Moching, Ludwigsfeld, linke Spur blockiert, ein Unfall, es staut sich, da verliert er etwa 20 Minuten. B2 Mittenwald Richtung Weilheim, Tunnel Oberau, Blockabfertigung, da ist auch dermaßen viel los, aber sowas von. Bitte auf der B2 bleiben, nicht durch Oberau fahren. Ich sag's euch gleich. Aber ihr braucht auf jeden Fall Geduld. ST 2061 Greinau Richtung Eibsee. Zwischen Untergreinau und Eibsee ist die Strecke gesperrt. Hier ist auch wahnsinnig viel los. Alle Parkplätze am Eibsee sind besetzt. Wer parken muss, am besten bereits in Garmisch-Partenkirchen dem Parkleitsystem folgen.
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2: Die aktuellsten Blitzer in München und der Region. Landkreis München in Aing bei Klein-Karolinenfeld. Da ist Tempo 70 angesagt. Im Kreuz Neufahren, das ist die A92, beziehungsweise rüber in der Überleitung auf die A9 in Richtung Nürnberg wird geblitzt. Landkreis Pfaffenhofen, die B13 direkt Ortseingang Hettenshausen in der 70er-Zone. Danke Sieglinde. Und dann haben wir noch den Landkreis Starnberg in Tutzing, kurz vor der Ausfahrt. Diemendorf, danke Matthias. Und für mehr Blitzer, München 4433 4433 Telefon. Gerne aber auch per WhatsApp.
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Arabella München, Cyndi Lauper, ein Kind der 80er. Eigentlich ist sie die Pop-Ikone der 80er mit She Bop. Mehr 80er, mehr 90er auf jeden Fall hier auf Arabella München. 13:45 Uhr bei 32 Grad. Wir sind mittendrin in den Sommerferien. Kleiner Tipp für alle, die ja zu Hause bleiben. Hai, Feuerfische, Quallen sind auf

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2: Ja, sonnige 33 Grad aktuell am Lerchenauer See, 32 meldet Hallberg Moos, 32 bei euch in Seefeld im Landkreis Starnberg, später am Nachmittag von Schwaben einige dünne, hohe Wolken unterwegs, Höchstwerte heute 34, 35 Grad sind möglich. Am Abend und zu Beginn der Nacht örtlich Schauer und Gewitter dabei, Werte gehen runter 20 bis 16 Grad, der Arabella München Wettertrend, morgen starten wir in die neue Woche, nach sonnigem Beginn nochmal mit einzelnen Schauern und Gewittern und dann erwartet uns in einer neuen Woche sonniges Sommerwetter.

0: Nur in den Alpen stehen dann vereinzelt Abendgewitter. Nachmittagswerte liegen dann bei etwa 30 Grad. Soweit das Wetter und gleich die Arabella München Nachrichten um 14 Uhr.
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2: Ich bin Moritz Einzel. Nach dem Fund einer Sprengstoffdrohne am Flughafen Leipzig will sich Deutschland besser gegen gefährliche Drohnen wappnen. Bundesinnenminister Alexander Dobrindt kündigte dafür in der Bild am Sonntag ein neues Forschungszentrum an. Zoe Tassovali berichtet.
3: Es soll auch ganz schnell gehen. Schon in etwa anderthalb Wochen will Dobrindt am Testflughafen in Kochstedt in Sachsen-Anhalt starten. Dort können Experten neue Technik unter echten Bedingungen ausprobieren und gemeinsam mit den Sicherheitsbehörden weiterentwickeln. Dobrindt spricht von einem Wettrüsten bei der Drohnentechnik, bei dem Deutschland mithalten müsse.
2: Beim 8-Stunden-Tag bleiben Arbeitgeber und Gewerkschaften auf Konfrontationskurs. Der Deutsche Gewerkschaftsbund warnt, wer den 8-Stunden-Tag angreife, spiele mit dem Feuer. Er befürchtet bis zu 13-Stunden-Tage für Arbeitnehmer. Arbeitgeberpräsident Dulger sagt, die Regeln seien nicht mehr zeitgemäß. Eine EU-Richtlinie erlaubt eine wöchentliche Höchstarbeitszeit von 48 Stunden. Die Bundesregierung plant eine Arbeitszeitreform. Die genauen Details sind aber noch nicht bekannt. Eine deutliche Mehrheit der Menschen in Deutschland spricht sich gegen die Abschaffung der abschlagsfreien Rente nach 45 Versicherungsjahren aus. Rund 70% sind in einer Umfrage für die Bild am Sonntag dagegen. Die Union will das Rentenpaket als Ganzes. Es sei kein Buffet, an dem man sich nur nehme, was einem schmeckt, sagte die CDU-Politikerin Konnemann. Wer den Kompromiss jetzt zerpflücke, bekomme am Ende gar keine Reform. Beim Christopher Street Day in Nürnberg haben gestern so viele Menschen demonstriert wie noch nie. Die Polizei spricht von mehr als 20.000 Menschen, die sich dem Zug durch die Innenstadt anschlossen. Nach dem Anschlag auf den CSD in Berlin vor zwei Wochen hatte Bayerns Innenminister Herrmann zuvor das Sicherheitskonzept für die Nürnberger Veranstaltung überprüfen lassen.
0: 14:02 der zuverlässige Verkehrsservice für München und die Region. Da haben wir jetzt erstmal die Gefahrenmeldungen. Starten mit der A9 München-Nürnberg zwischen Garching, Nord, Eching. Gegenstände auf der Fahrbahn, ein Fahrrad. Bitte aufpassen. A99 Ostrichtung Nürnberg zwischen Kirchheim bei München, Aschheim, Ismaning. Standspur blockiert, ein Pannenfahrzeug. Gefahr durch Reifenteile auf der Fahrbahn. Weiter die A8 Salzburg München zwischen Holzkirchenkreuz Süd. 11 Kilometer stocken, Zeitverlust 16 Minuten. A9 München-Nürnberg zwischen und Denkendorf, 7 Kilometer Stau, Zeitverlust eine halbe Stunde. B2 Mittenwald Richtung Weilheim, Tunnel Oberau, Blockabfertigung ist viel los. Bitte auf der B2 bleiben und nicht durch Oberau fahren. Dann haben wir die A8 München Richtung Salzburg zwischen Hofelinger Forst, Irschenberg, 11 Kilometer stocken, Zeitverlust 16 Minuten. Und B11 Wolfratshausen Richtung Mittenwald zwischen Urfeld und Walgau, dichter Verkehr, Zeitverlust auch 11 Minuten. Die aktuellsten Blitzer in München und der Region, Landkreis München in Ein Klein-Karolinenfeld bei Tempo 70. Kreuz Neufahren von der A92 kommen die Überleitung zur A9 in Richtung Nürnberg. Landkreis Pfaffenhofen B13 direkt am Ortseingang Hettenshausens und zwar in der 70er-Zone und Landkreis Starnberg in Tutzing kurz vor der Ausfahrt Diemendorf. Für mehr Blitzer München 4433 4433 Telefon oder auch gerne per WhatsApp.
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0: Ja, es ist Sommer in München und der Region und dieser zeigt sich wirklich derzeit von seiner besten Seite. Strahlend heiß, bestens gelaunt. Heute gibt Sonne satt und Temperaturen zum Dahinschmelzen bis 35 Grad sind da auf jeden Fall möglich. Ihr seid auf jeden Fall am richtigen Sender. Arabella München, euer Soundtrack im Sommer mit mehr 80er, mehr 90er. Los geht's mit Bob Marley und den Wailers, Kate Bush und Michael Schulte.

0: Er ist sehr grün, er ist mit 350 Leuten auch sehr groß. Wir haben Dekorationen, einen kleinen Wasserfall, eine kleine Davidstatue in der Mitte, sehr viel Palmen drinnen. Es ist ein bisschen märchenmäßig aufgemacht, der ganze Biergarten. In den Sommerabenden ist er einfach zum Genießen da.
1: Ja, ihr habt es gehört, genau hier am Hauptbahnhof, glaube ich, da hilft nur eins zum Runterkühlen. Ein schattiges Plätzchen nehme ich unter Weißbier. Leider hat mir meine Kollegin jetzt keins mitgebracht, die Silvia Schneider, die jetzt gerade unterwegs war. Dann geht's wohl in den Biergarten für mich. Die schönsten Fleckerl haben wir ja für euch immer rausgesucht mit dem Arabella München Biergarten Trend. Ihr habt ja gerade dieses wunderbare Wirtshaus zum Isartal in Sendling gehört. Der Wirt, der Klaus Sarawetz, der schwärmt natürlich von seinem eigenen Lokal. Aber Obacht, das Wirtshaus zum Isartal hat einen Wirtsgarten. Also Brotzeit mitbringen geht hier nämlich nicht. Schaut heute auf jeden Fall vorbei. Ab 21 Uhr macht extra noch die Cocktailbar auf und das Wetter, das ist perfekt dafür. Viel Spaß dabei.
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4: Gleich 14.30 Uhr, das Wetter für München und die ganze Region. Sauber Hose ist draußen, viel Sonne begleitet uns durch den Nachmittag. Wir haben 33 Grad aktuell am Hirschgarten. Ja, 32 meldet der Fritz in Altomünster im Landkreis Dachau, 32 bei euch im Possenhof im Landkreis Starnberg. Am Nachmittag von Schwaben einige dünne, hohe Wolken dabei, sind aber harmlos. Höchstwerte erreichen 32 bis 34 Grad. Allerdings am Abend und zu Beginn der Nacht sind örtlich Schauer und Gewitter möglich. Werte gehen in der Nacht runter, 20 bis 16 Grad. Gibt es ein bisschen Abkühlung. Der Arabella München Wettertrend. Morgen bekommen wir nach sonnigem Beginn noch mal einzelne Schauer und Gewitter ab. Ansonsten erwartet uns dann in der neuen Woche wieder sonniges Sommer. Wetter. Nur in den Alpen entstehen vereinzelt isolierte Abendgewitter. Nachmittagswerte liegen bei etwa 30 Grad.
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1: Und hier ist der zuverlässige Verkehrsservice für München und die Region. A9 München-Nürnberg zwischen Allershausen, Pfaffenhofen. Gefahr durch Gegenstände auf der Fahrbahn. Hier liegt ein Reifen. Bitte aufpassen. A9 München-Nürnberg zwischen Garching-Nord, Eching. Ein Fahrrad auf der Fahrbahn. Und A9 München Richtung Nürnberg zwischen Manching und Denkendorf. 7 Kilometer Stau. Zeitverlust eine halbe Stunde. A8 Salzburg-München zwischen Holzkirchen und Kreuz Süd. 10 Kilometer Stocken. Zeitverlust eine Viertelstunde. B2 Mittenwald Richtung Weilheim. Tunnel Ober. Blockabfertigung ist wahnsinnig viel los. Bitte auf der B2 bleiben. Nicht durch Oberau fahren, ich sag's euch. Ansonsten Langwieder See. Info der Hörerin Beate. Parkplatz am Langwieder See ist voll. Die Anfahrt von der 8 ebenfalls überfüllt. Anfahren lohnt sich hier, so wie es aussieht, nicht mehr. Da was geht, eine gute und sichere Fahrt. Da ist jetzt gerade noch eine Meldung aufgeploppt. Die A8 München Richtung Salzburg zwischen Hofeldinger Forst, Irschenberg. 9 Kilometer stocken. Der Verkehr. Zeitverlust 12 Minuten. Die aktuellsten Blitzer in München und der Region sind unterwegs. Landkreis Pfaffenhofen, die B13 direkt am Ortseingang Hettenshausen und zwar in der 70er-Zone und Landkreis Straubing, Tutzing kurz vor der Ausfahrt Diemendorf. Für mehr Blitzer München 4433 4433, entweder per Telefon oder auch gerne per WhatsApp.
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Supertramp, It's Raining Again. Ja, so ein bisschen Regen würde, glaube ich, momentan ganz gut gehen. Für alle. Pflanzen, Tier, Mensch. 14.43 Uhr, knapp 33 Grad hier in München. Und mehr 80er, mehr 90er mit Supertramp. Heute wird gebadet, gegrillt, gewandert, geschwitzt und natürlich auch gefahrt. Es ist Sonntag und es ist verdammt viel los in München und der Region. Volksfeste ohne Ende, Festivals und Partys. Willkommen im Hochsommerwochenende. Hier ist Arabella München, mehr 80er, mehr 90er. Ich bin Klaus Schweiger, wünsche jetzt noch einen schönen Sonntag. Viel Spaß mit unserem Programm und bis morgen. Servus.

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3: Auch heute haben wir mal wieder Sonne ohne Ende mit heißen Temperaturen. Aktuell 34 Grad in Herrsching am Ammersee. Im Wildpark Poing 32, in München am Flaucher. Da sind es 33. Abends und nachts sind hier und da mal kleine Gewitter möglich. In der Nacht später geht es dann auf 20 bis 16 Grad runter. Morgen zum Wochenstart strahlt erstmal die Sonne. Allerdings tagsüber sind einzelne Schauer und Gewitter drin. Ansonsten bleibt es die ganze Woche über super sonnig und mit Temperaturen um die 30 Grad. Dürfen wir also schön weiterschwitzen. Soweit das Wetter. Und gleich die Arabella München Nachrichten um drei.
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8: Ich bin Moritz Einzel. Das Niedrigwasser bringt jetzt auch sonntags mehr Lkw auf die Straße. Mehrere Bundesländer haben das Fahrverbot für bestimmte Transporte gelockert, darunter Nordrhein-Westfalen. Der Bericht von Zoe Tassovali.
9: Auf den Straßen könnte es hier und da voller werden, bislang sind aber keine Massen an Lkw unterwegs.

0: Auf dem Rhein können ja viele Schiffe wegen des Niedrigwassers nur einen Bruchteil ihrer üblichen Ladung mitnehmen oder gar nicht fahren. Spediteure begrüßen deshalb die zusätzlichen Fahrten. Komplett auffangen können Straße und Schiene die fehlenden Transporte auf dem Wasser aber nicht.
1: Bei Kindern und Jugendlichen wird deutlich häufiger ADHS diagnostiziert. Das berichtet die Nachrichtenagentur AFP und beruft sich auf Zahlen der Krankenkasse DAK. 2024 bekamen demnach mehr als 200.000 junge Menschen die Diagnose. Ein Plus von 16% im Vergleich zum Vorjahr. Professor Coral von der Berliner Charité geht davon aus, dass unter anderem Druck und Stress Gründe für die häufigere Diagnose sind. Nach dem Fund einer Drohne mit Sprengstoff auf dem Flughafen Leipzig will Bundesinnenminister Dobrindt mehr zur Drohnensicherheit forschen lassen. Das Wettrüsten erfordere eigene Forschungseinheiten, sagte er der Bild am Sonntag. Und so eine soll demnach Mitte August am Testflughafen des Zentrums für Luft- und Raumfahrt errichtet werden. Das Ziel unter anderem Spitzenforschung und moderne Technik. Der Fußball-Weltverband FIFA sieht sich und seinen Präsidenten Infantino gezielten Angriffen ausgesetzt. Der Verband schrieb in einer Mitteilung, einige Akteure würden versuchen, die FIFA und ihren Präsidenten zu schwächen. Infantino steht nach dem gescheiterten Versuch, WM-Anteile an Investoren zu verkaufen, unter Druck. Vor allem die europäische UEFA kritisierte die Pläne massiv.
2: 2:03, servus, hier ist der zuverlässige Verkehrsservice für München und die Region und es ist ziemlich viel los. Wir starten auf der A8 München Richtung Salzburg zwischen Grabenstedt und Bergen. Vorsicht, ein defekter PKW, die rechte Spur ist gesperrt und direkt danach zwischen Traunstein, Siegsdorf Ost und Neukirchen Reifenteile auf der Fahrbahn, außerdem Standspur gesperrt wegen eines Pannenlasters. Dann haben wir die A8 Salzburg Richtung München zwischen Weyern und Holzkirchen. Eine ungesicherte Unfallstelle. Da stockt es schon gut zurück. Ihr verliert im Moment rund 20 Minuten. Dann die A99 Westrichtung Lindau zwischen Dreieckfeld-Moching und Ludwigsfeld. Auch da gab es einen Unfall. Die Standspur ist blockiert. Dann haben wir die A8 nochmal, München Richtung Salzburg. Es stockt zwischen Hofvollinger Forst und Irschenberg. Da sind es 12 Minuten plus. Eine halbe Stunde verliert er auf der A9 München Richtung Nürnberg zwischen Manching und Denkendorf. Und dann haben wir noch die A95 Garmisch Richtung München zwischen Wolfratshausen und Schäftlarn. Da ist die rechte Spur blockiert wegen eines Pannenwagens. Und dann gibt es natürlich noch die aktuellsten Blitzer für euch in München und der Region. Norbert hat einen entdeckt, stadteinwärts auf der B13 vor der Olympiaschießanlage. Und im Landkreis Pfaffenhofen ist auch noch eine Kamera auf der B13 direkt am Ortseingang von Hettenshausen in der 70er-Zone. München 4433. 4433 ist die Nummer zu uns. Ihr könnt auch gerne WhatsApp schicken oder einsprechen. Wie ihr mögt. Gute Fahrt wünsche ich.
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2: Ja, servus. Und die gute Nachricht zuerst. Heißer als jetzt wird es heute zumindest nicht mehr. Die schlechte, es ist bereits saumäßig heiß. Und dazu gibt es jetzt auch noch, es tut mir leid, heiße 80er und heiße 90er für euren Sonntag. Mit Cher zum Beispiel. Und ihr hört schon im Hintergrund, wir starten mit Rick Astley. Never gonna give you up. Schönen Nachmittag.

0: Sehr schöne Nummer von Teddy Swims, Bad Dreams, für euren Arabella München Sonntagnachmittag. Und ihr habt es ganz sicher schon mitbekommen, der Flötzinger, der Birkenberger, der Eberhofer und natürlich alle anderen aus Niederkaltenkirchen sind endlich wieder im Kino zu sehen. Steckerfisch-Fiasko heißt ja der neue Streifen und der läuft nächste Woche bei uns an. Und ihr dürft gemeinsam mit uns in die Vorpremiere am Mittwoch ins Kino. Viele Sprachnachrichten habt ihr uns schon geschickt und habt uns eure Lieblingszitate genannt aus den Eberhofer Filmen. Zum Beispiel Mitarbeiter Christian aus Obergiesing.
1: Was findest du besser? Super White oder Crystal White? Das hat die Susi gesagt im Kaiserschmarrn-Drama.
0: So ist es. Das hat sich auch schon wieder gelohnt für den Christian. Christian, du bist mit dabei. Mittwoch im Matheser Filmpalast am Stachus in München. Und wenn ihr auch mit dabei sein möchtet, schnell noch an uns eine Sprachnachricht schicken. München 4433 4433. Viel Glück.
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2: Das Wetter für München und die Region gleich 3:30. Wir schwitzen im Haar und auch in Haar. Bei 33 Grad. In Untermenzing sind es 32, am Effnerplatz in München 33. Die Sonne bleibt auch bei uns. Abends und in der Nacht kann es örtlich mal einzelne Gewitter geben. Nachts geht es dann auf 20 bis 16 Grad runter. Morgen dann haben wir erst Sonnenschein. Später am Tag einzelne Schauer und Gewitter möglich. Es bleibt aber heiß, immer mit Temperaturen um die 30 Grad die ganze Woche. Ist es meist super sonnig.
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2: Jetzt ist es genau 3:30. Grüße euch, hier ist der zuverlässige Verkehrsservice für München und die Region. Jede Menge ist los, ich atme erstmal tief ein. A8, München Richtung Salzburg, zwischen Grabenstedt und Bergen. Vorsicht, ein defektes Auto auf der rechten Spur. Und dann noch zwischen Siegsdorf Ost und Neukirchen Reifenteile auf der Fahrbahn. Standspur ist gesperrt, da steht ein Pannenlaster. Gegenrichtung A8, Salzburg Richtung München.

0: zwischen Bayern und Holzkirchen einen Unfall. Da laufen Leute auf der Fahrbahn rum. Ihr verliert aktuell 20 Minuten. Dann die A9 Richtung Nürnberg zwischen Eching und dem Kreuz Neufahrn. Ein defektes Auto blockiert die rechte Spur. Dann die A95 Garmisch Richtung München zwischen Eschenlohe und der Ausfahrt B2 Ohlstadt. Vorsicht, da liegen Gegenstände auf der Fahrbahn. Dann gab es einen Unfall auf der A99 West Richtung Lindau zwischen Dreieckfeld-Moching und Ludwigsfeld. Standspur ist blockiert. Und dann noch ein Stau von der A9 Richtung Nürnberg zwischen Ingolstadt Süd und Denkendorf. Braucht ihr 20 Minuten länger. Und dann haben wir noch eine Meldung gerade reingekriegt aus dem Kreis Bad Tölz-Wolfratshausen. Die Straße zwischen Einsiedelt und Altlach ist gesperrt. Alle Parkplätze sind besetzt. Also da besser nicht hinfahren.
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0: Und dann kommen sie noch, die aktuellsten Blitzer für euch in München und der Region. Da ist es ein bisschen übersichtlicher. Einer ist am Start stadteinwärts auf der B13 vor der Olympiaschießanlage. Und das ist die Nummer zu uns. Gerne WhatsApp reinschicken oder anrufen. München 4433 4433. Gute Fahrt.
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Normalerweise tanze ich wirklich wild zu dieser Nummer, aber bei diesen Temperaturen hat es nur so einen leichten Hüftwackler gegeben. Mehr ist nicht drin. Arabella München war das mit Kenny Loggins und Footloose. Es ist heiß, das merkt ihr selbst. Wir schwitzen, wir trinken Unmengen an Wasser im besten Fall. Und wenn wir es nicht trinken, springen wir rein. Die Seen in München und der Region, die sind auch ziemlich warm. Ich habe mal gerade nachgeschaut, die Wassertemperatur. Der Isar 22 Grad, Starnberger See hat 25, der Unterschleißheimer See 27 und von wegen Eisbach 21 Grad sind auch nicht gerade wirklich eisig. Aber wenn ihr eine heiße Badewanne wollt, eine ziemlich große, einfach mal einen Kurztrip nach Mallorca. Die Wassertemperatur hat Rekordwerte von 33 Grad. Ich sag's euch, die Welt spielt verrückt, oder? Und wir spielen natürlich weiterhin für euch mehr 80er, mehr 90er hier auf Arabella München, jetzt mit George Michael und Faith.

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6: Und auch heute geht's wieder Sonne satt für uns. Am Abend allerdings ziehen von Schwaben her einzelne Schauer und Gewitter durch. Im Laufe der Nacht klart der Himmel dann wieder auf und wir bekommen 20 bis 16 Grad. Morgen gibt's erst Sonnenschein. Später am Nachmittag einzelne Schauer und Gewitter, die aber örtlich heftig ausfallen können. Das alles bei maximal 34 Grad. Es bleibt so heiß die ganze Woche. Temperaturen um die 30 Grad und sehr viel Sonne. Am Dienstag allerdings kann es einzelne Gewitter geben. Aktuell 34 Grad in Fürstenried, 32 in Eichenried, am Hohenzollernplatz in München 34. Soweit das Wetter und gleich die Arabella München Nachrichten um 4.
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8: Ich bin Moritz Einsel. Bundesverkehrsminister Bilger erhöht den Druck auf die Führungsebene der Deutschen Bahn. Als Reaktion auf die anhaltende Pünktlichkeitskrise hat der CDU-Politiker in der Bild am Sonntag Konsequenzen bei den Vorstandsgehältern angekündigt. Es werde sich konkret auf die Bonuszahlungen von Bahnmanagern auswirken, wenn die Ziele, die der Bund vorgibt, nicht eingehalten werden, so Bilger. Der Einzelhandel ist besorgt wegen der niedrigen Pegelstände auf deutschen Flüssen. Laut dem Hauptgeschäftsführer des Branchenverbands HDE Gent werden nur wenige Einzelhandelsgüter per Schiff transportiert. Wenn aber auf Lkw und Bahn ausgewichen werde, könnten Engpässe entstehen, die dann auch der Einzelhandel zu spüren bekomme. So

0: Gent. In Würzburg hat ein 25-jähriger Passant einen Rettungseinsatz und eine Reanimation live auf Social Media gestreamt. Er filmte einen 43-Jährigen, der aus dem Main gerettet wurde, nachdem er alkoholisiert in den Fluss gefallen war. Die Polizei ermittelt wegen Verletzung des höchstpersönlichen Lebensbereichs durch Bildaufnahmen. Traumstart für den 1. FC Nürnberg in die neue Saison der 2. Fußball-Bundesliga. Der Klub hat Dynamo Dresden mit 3:0 besiegt. Bundesliga-Absteiger FC St. Pauli und Greuther Fürth trennten sich 1:1. Und Aufsteiger Energie Cottbus feierte einen 3:1 Heimsieg gegen Hannover 96.
1: Und jetzt haben wir es 4:02. Hier ist der zuverlässige Verkehrsservice für München und die Region. Erstmal die Warnmeldung. Vorsicht auf der A8 München Richtung Salzburg zwischen Siegsdorf Ost und Neukirchen. Da liegen Reifenteile auf der Fahrbahn. Außerdem ist die Standspur blockiert oder auch gesperrt wegen eines Pannenlasters. 6 Kilometer Stau bis zurück. Da müsst ihr leider eine halbe Stunde mehr einplanen. Und ich hoffe sehr, dass ihr eine Klimaanlage habt. Dann die B2 Weilheim-Mittenwald in beiden Richtungen zwischen dem Abzweig nach Gerold und Kleis. Da gab es einen Unfall und es stockt. Und dann gibt es noch einen Stau von der A9 München Richtung Nürnberg zwischen Ingolstadt Süd und Denkendorf. Braucht ihr im Moment 17 Minuten länger. Und dann haben wir noch für euch die aktuellsten Blitzer in München und der Region. Einwärts auf der B13 vor der Olympiaschießanlage, dann im Landkreis München in Aying bei Klein-Karolinenfeld, wo ihr nur 70 fahren dürft, und im Landkreis Mühldorf, und zwar in Meidenbeet, in der Ortsdurchfahrt steht eine Kamera, hat Gerlinde entdeckt. Vielen Dank fürs Melden. Bitte unter dieser Nummer München 4433 4433. Gerne auch per WhatsApp.
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1: Und im Leben macht's ja auch oft die Mischung, ne? Damit es nicht langweilig wird. Genauso bei der Musik. Mal was Schnelles, dann auch gerne mal wieder was Ruhiges, damit wir genügend Abwechslung haben. Genauso machen wir es jetzt auch hier bei Arabella München. Zuerst Gloria Estefan mit Bad Boy und dann Phil Collins, You'll Be In My Heart. Das sind mehr 80er, mehr 90er für euren super heißen Sonntag.

Das ist Pink auf Arabella München, ganz genau 4:15 haben wir es. Es ist zwar besser, was Warmes zu trinken bei dem Wetter, ich mag es aber dann doch lieber schön kalt. Wie wäre es zum Beispiel mit einem Aperol Coffee Spritz? Der soll ganz neu im Trend sein. Das bedeutet Aperol gemischt mit kaltem Kaffee und Tonic Water und Eiswürfel drauf. In einem Glas. Gefühlt kommt ja sowieso jede Woche eine neue Spritzvariation zu uns, die versucht, den klassischen Aperol-Spritz einfach mal vom Thron wegzustoßen. Und eine Variation könnt ihr selbst bei uns in München probieren. Ganz neu gibt's in der Borzen an der Ludwigsbrücke jetzt einen Grapefruit. Oder nennt man Grapefruit-Spritz, und zwar mit einer besonderen Geheimzutat, einer Prise Meersalz. Soll die Grapefruit weniger bitter machen und Elektrolyte, die helfen ja auch bei dieser Hitze. Probiert's aus oder bleibt's beim normalen Aperölchen oder Bierchen. Jedenfalls kann ich euch sagen, was ganz Kühles braucht.

Die jetzt, denn es wird heiß auf Arabella München, ihr hört's schon. Mehr 80er, mehr 90er für euren Sonntag. You Spin Me Round. Hier sind für euch Dead or Alive.

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6: Das Wetter für München und die Region schenkt uns auch heute sehr viel Sonne, wobei am Abend und auch anfangs der Nacht sind ein paar Gewitter und Schauer angesagt. In der Nacht kühlt es dann ein bisschen runter auf 20 bis 16 Grad. Im Moment haben wir noch 32 in Ebersberg, 33 in Gröbenried, in München am Karolinenplatz 34. Morgen dann am Montag ist es erst sonnig und mit bis zu 34 Grad auch ziemlich heiß. Am Nachmittag dann gibt es ein paar heftige Schauer und Gewitter. Und dann Dienstag bis Freitag bleibt es immer wieder sehr sonnig und sehr, sehr heiß.
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6: Und jetzt ist es 16:30 Uhr. Hier ist der zuverlässige Verkehrsservice für München und die Region. Mit der A8 München Richtung Salzburg zwischen Siegsdorf Ost und Neukirchen. Vorsicht, Reifenteile auf der Fahrbahn, Standspur gesperrt. Da braucht ihr ungefähr 20 Minuten länger. Dann die A8 Salzburg Richtung München. Auch da stockt zwischen Bayern und dem Kreuz Süd. Plus 22 Minuten. Dann die A9 Richtung Nürnberg. Auch da stockt zwischen Ingolstadt Süd und Denkendorf. Zeitverlust 16 Minuten.
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6: Und das sind die aktuellsten Blitzer in München und der Region. Einer ist noch da im Landkreis Mühldorf in Meidenbeet in der Ortsdurchfahrt. Für mehr gerne eine WhatsApp reinschicken, reinsprechen oder anrufen. Die Nummer ist dieselbe. 089 für München 4433 4433. Gute Fahrt.
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6: Also ich bin ja so ein 23-Grad-Typ. Deswegen ist mir das aktuell einfach viel zu heiß. 35 Grad sind es im Moment in Holland, 34 in Hofolding, auch in München am Candidplatz, 34. Sonne gibt's ohne Ende, wobei es endet dann doch irgendwann, denn am Abend und Nacht sind einzelne Schauer und Gewitter möglich. In der Nacht geht es dann auf 20 bis 16 Grad runter. Morgen strahlt erst die Sonne für uns, dann gegen Nachmittag gibt's Schauer und Gewitter, die teilweise auch ziemlich kräftig ausfallen. Ansonsten Dienstag bis Freitag bleibt's dann wieder super sonnig und heiß mit Temperaturen um die 30 Grad. Soweit das Wetter. Und gleich die Arabella München Nachrichten um 5.
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8: Ich bin Moritz Einzel. Ein Regionalzug mit bis zu 500 Passagieren ist in Oberbayern wegen Rauchentwicklung evakuiert worden. Während der Fahrt von München nach Nürnberg bemerkte der Lokführer am Mittag Rauch- und Schmorgeruch im Maschinenraum des Triebfahrzeugs. Er brachte den Zug am Bahnhof in Rohrbach an der Ilm zum Stehen. Wegen der Hitze wurden die Reisenden mit Getränken versorgt. Die Bahn richtete einen Schienenersatzverkehr ein. Der neue Verkehrsminister Bilger erhöht den Druck auf die Führungsebene der Deutschen Bahn als Reaktion auf die anhaltende Krise bei der Pünktlichkeit. Hat er in der Bild am Sonntag Konsequenzen angekündigt. Es werde sich konkret auf die Bonuszahlungen von Bahnmanagern auswirken, wenn die Ziele, die der Bund vorgebe, nicht eingehalten würden, so Bilger. Im Koalitionsstreit um die Abschaffung der abschlagsfreien Frührente nach 45 Beitragsjahren nähern sich Union und SPD an. Nach den Sozialdemokraten plädiert jetzt auch Unionsfraktionschef Frei für eine soziale Abfederung. Den Funke-Zeitungen sagte Frei, eine Härtefallregelung bei der Abschaffung der Rente mit 63 sei in jedem Fall angezeigt. In der zweiten Fußball-Bundesliga hat der erste FC Nürnberg einen Traumstart in die neue Saison hingelegt. Der Klub gewann gegen Dynamo Dresden klar mit 3:0 und Nürnbergs Coach Miroslav Klose zeigte sich bei Sky hochzufrieden.
9: Es war ein Zusammenspiel, es war eine Harmonie, es war ein Timing da im Ballbesitz und das hat richtig Spaß gemacht zuzuschauen.
8: Das andere fränkische Team spielte unentschieden. Greuther Fürth kam beim Bundesliga-Absteiger FC St. Pauli

0: zu einem 1:1. Außerdem feierte Energie Cottbus beim 3:1 gegen Hannover 96 eine erfolgreiche Zweitligarückkehr nach 12 Jahren.
1: Hier ist der zuverlässige Verkehrsservice für München und die Region um 5:02. Vorsicht bitte auf der A92 Deggendorf Richtung München. Zwischen Landshut Essenbach und Landshut Nord ein Pannenwagen. Außerdem laufen da Leute auf der Fahrbahn rum. Dann hatten wir einen Unfall auf der A8 München Richtung Salzburg. Zwischen Perlach und Neubiberg ist die Standspur blockiert. Und dann schauen wir auf die Gegenrichtung, also die A8 Richtung München. Zwischen Holzkirchen und dem Kreuz Süd stockt's. Ihr verliert 18 Minuten. Dann die A9, auch da ist viel Verkehr Richtung Nürnberg. Zwischen Ingolstadt Nord und Lenting braucht ihr 20 Minuten länger. Und die B2 Weilheim Richtung Mittenwald zwischen Kaltenbrunn und Kleis auch relativ dicht. Zeitverlust eine halbe Stunde. Und dann schauen wir uns noch die aktuellsten Blitzer in München und der Region an. Im Landkreis Mühldorf nach wie vor in Meidenbeet und zwar in der Ortsdurchfahrt. Gerne mehr oder her damit mit den Blitzern unter München 4433 4433. Ansonsten chillt, relaxed. Ich wünsche eine gute Fahrt.
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1: Kennt ihr das auch? Die letzte Erdbeere liegt in der Schüssel, ne? Viele Leute drumherum und ihr denkt, ich will die eigentlich essen, aber ihr seid zu nett. Und dann ärgert ihr euch, dass sie ein anderer wegschnappt. Wann ist Egoismus richtig oder falsch? Einer, der einen Hit draus gemacht hat, jetzt nicht über die Erdbeere, sondern über den Egoismus, kommt jetzt. Falco.

0: traue ich mich kaum zu sprechen nach Colin Scott, You Are The Reason. Wunderschöne Ballade hier bei uns.
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0: Jo, es ist heiß und es bleibt heiß. Deswegen mein Tipp, die klimatisierte BMW-Welt. Da ist nämlich gerade eine richtig coole Ausstellung. Und zwar die legendäre Art-Car-Sammlung. Das heißt 20 Fahrzeuge, bunt bemalt von echten Weltstars wie Andy Warhol und Roy Lichtenstein. Die könnt ihr da sehen. Und das Beste, der Eintritt ist frei. Den gesamten August lang ist diese Ausstellung jeden Tag geöffnet von 9 bis 18 Uhr. Oder vielleicht sucht ihr ein Schattenplätzchen im 3 Meter hohen Mais. In Oberding bei Weilheim, da hat jetzt in den Sommerferien wieder das riesige Maislabyrinth geöffnet, jeden Tag ab 10:30. Familie Meier hat da komplett in Handarbeit 1,8 Kilometer Rätselpfade in ein Feld gemäht. Und da seid ihr nicht nur im Labyrinth, sondern sucht gleichzeitig auch noch versteckte Hinweistafeln und geht auf Verbrechern. Jagd. Draußen gibt's dann Snacks, Eis, eine Hüpfburg und so weiter. Für 6,50 Euro pro Person seid ihr mit dabei. Natürlich ist noch vieles mehr los. 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
5: Das Wetter für München und die Region ist immer noch heiß und sonnig. 32 Grad am Wörthsee, 33 in Forst, dann am Gärtnerplatz in München, 34 abends. Und auch zu Beginn der Nacht gibt es örtlich ein paar heftige Schauer und Gewitter. In der Nacht klart es dann auf, da haben wir dann nur noch 20 bis 16 Grad. Die neue Woche, also morgen, startet der Tag sehr sonnig, gegen Nachmittag zieht's zu und es regnet teilweise ziemlich kräftig, Gewitter sind auch dabei. Insgesamt Dienstag bis Freitag sehr viel Sonne und heiße Temperaturen, um die 30 Grad.
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5: 17.31 Uhr mittlerweile. Hier ist der zuverlässige Verkehrsservice für München und die Region mit drei Meldungen. Einmal die A8 Salzburg Richtung München zwischen Weihern und dem Kreuz Süd. Da braucht ihr eine Viertelstunde länger. A9 München Richtung Nürnberg. Da staut es zwischen Ingolstadt Ost und Lenting fast eine halbe Stunde.

0: Stunde müsst ihr da plus rechnen. Dann die A95 Richtung München, auch da stockt es zwischen Murnau und Penzberg. Da verliert ihr 20 Minuten.
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0: München 4433 4433, das ist die Nummer zu uns. Könnt ihr gerne WhatsApp reinschicken, wenn ihr was auf den Straßen seht. Zum Beispiel Blitzer, das hier sind die aktuellsten. In München ist einer in der Dagelfingerstraße und am Maximiliansplatz. Und in Meidenbeet. Direkt in der Ortsdurchfahrt ist auch noch einer. Kommt gut durch den Sonntagabend.
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Arabella München für euren Sonntagabend. Und wir lassen euch natürlich bei diesen Temperaturen nicht allein und bringen euch jederzeit ganz viele Tipps, wie ihr gut durch den Sommer kommt. Zum Beispiel, in welchen Seen dürfen Hunde baden? Wo gibt es Grillfleisch, selbst am Sonntagabend? Wo sind die besten Biergärten in München und der Region? Könnt ihr jederzeit nachlesen bei uns auf der Website radioarabella.de.

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10: Ja, die Sonne ist die ganze Zeit bei uns, allerdings gegen Abend und zu Beginn der Nacht. Da gibt es einzelne Schauer und Gewitter. Im Laufe der Nacht klart der Himmel dann wieder auf und es geht auf 20 bis 16 Grad runter. Morgen haben wir erst Sonnenschein, später am Nachmittag dann Schauer und Gewitter, die teilweise ziemlich heftig sind. Das alles bei maximal 34 Grad. Und dann Dienstag bis Freitag, ja quasi die ganze Woche dann, herrscht sonniges und heißes Wetter. Aktuell haben wir 34 Grad in Brunnthal, am Münchner Flughafen 35, am Eisbach in München 33. Wow, soweit das Wetter und gleich die Arabella München Nachrichten um 6.
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12: Ich bin Moritz Einzel. Der Bund der Steuerzahler hat den Entwurf von Bundesfinanzminister Klingbeil für die geplante Steuerreform scharf kritisiert. Präsident Holznagel sagte der Augsburger Allgemeinen, statt Entlastungen seien in der Mehrzahl Belastungen enthalten. Kritisch sieht der Bund der Steuerzahler vor allem, dass derzeit kein Ausgleich für die sogenannte kalte Progression geplant ist. In mehreren Bundesländern dürfen Lkw heute auf die Straße, trotz des Sonntagsfahrverbots. Niedersachsen, Nordrhein-Westfalen, Rheinland-Pfalz und das Saarland haben die Regelung vorübergehend gelockert, um den Güterverkehr aufrechtzuerhalten. Sie wollen damit die Folgen des Niedrigwassers auf den Flüssen abmildern. In Würzburg hat ein Passant am Freitagnachmittag einen Rettungseinsatz live auf Social Media gestreamt. Zuvor war ein Mann aus dem Main gerettet worden. Florian Klaus berichtet.
13: Ein 43-Jähriger war stark alkoholisiert von der alten Mainbrücke in den Fluss gestürzt. Nachdem er aus dem Wasser gezogen worden war, erlitt er aus ungeklärter Ursache einen Krampfanfall und die Rettungskräfte mussten ihn kurzzeitig reanimieren. Ein 25-Jähriger streamte das alles auf TikTok. Jetzt wird gegen ihn ermittelt, wegen der Verletzung des höchstpersönlichen Lebensbereichs durch Bildaufnahmen.
12: Zum Start der neuen Saison in der zweiten Fußball-Bundesliga ist dem 1. FC Nürnberg ein Auftaktsieg gelungen. Der Club gewann gegen Dynamo Dresden klar mit 3:0. Vor Saisonstart habe man noch nicht gewusst, wo man stehe, so Nürnbergs Trainer Miroslav Klose bei Sky.
14: Dementsprechend bin ich unheimlich glücklich, dass wir heute mal zu Hause gespielt haben, gewonnen haben, gut gestartet haben und echt eine gute Kugel gespielt haben. Und das ist mir als Trainer wichtig.
12: Das andere fränkische Team, Greuther Fürth, spielte unentschieden 1:1 beim Bundesliga-Absteiger FC St. Pauli. Und Aufsteiger Energie Cottbus feierte einen 3:1 Heimsieg gegen Hannover 96.
10: Schönen guten Abend. 6:02 haben wir es. Hier ist der zuverlässige Verkehrsservice für München und die Region. Mit drei Meldungen. Einmal die A8 Salzburg Richtung München zwischen Holzkirchen und dem Kreuz Süd. Braucht ihr 20 Minuten länger. Dann die A9 München Richtung Nürnberg. Da staut

0: Auch zwischen Ingolstadt Süd und Lenting plus 26. Dann die A95 Garmisch Richtung München. Da verliert ihr 20 Minuten zwischen Murnau-Kochel und Penzberg-Iffeldorf. Und dann haben wir noch für euch die aktuellsten Blitzer in München und der Region. Diesmal in München. Zwei Stück. Einer steht in der Dagelfingerstraße und der andere am Maximiliansplatz. Noch mehr könnt ihr gerne melden. Sehr gerne auch per WhatsApp München 4433 4433. Gute Fahrt.
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0: Und auch die nächsten Tage bleiben heiß. Also sollten wir vielleicht morgen unseren Vorrat an Sonnencreme, Sonnenschirm und luftiger, heller Kleidung aufstocken. Aber bis dahin feiern wir noch den Sonntagabend hier auf Arabella München mit mehr 80ern, mehr 90ern. Hier sind New Order mit True Faith.

Musik aus Deutschland ist das gewesen. Michael Schulte mit Waterfall auf Arabella München. Sonntagabend ist, aber die nächste Woche, die hat wirklich viel zu bieten. Nicht nur heiße Temperaturen. Das Highlight ist ja am Mittwoch die Sonnenfinsternis. Und in genau derselben Nacht gibt's dann auch für uns einen Sternschnuppenregen. Außerdem natürlich noch das große Feuerwerk im Olympiapark. 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Ihr seht den Film quasi vor allen anderen. 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Was steht noch an? Es gibt noch zwei Volksfeste in der Region, eins in Dorfen und eins in Dachau. Also ganz viele Möglichkeiten für euch, dass ihr euch gemütlich ins Bierzelt setzt, bevor dann die Wiesn losgeht. Jetzt genießen wir gemeinsam den Sonntagabend mit mehr 80ern und mehr 90ern auf Arabella München. Hier sind die Pointer Sisters, danach U2, Dusty Springfield und die Dire Straits.

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7: Das Wetter für München und die Region schenkt uns auch am Abend viel Sonne, wobei es lauern einzelne Schauer und Gewitter, die vom Westen ranziehen. Vielleicht trifft es ja auch euch. In der Nacht kühlt es sich dann ab auf 20 bis 16 Grad. Im Moment von Abkühlung keine Spur. 34 Grad in Forstinning, 32 in Adelzhofen, am Königsplatz in München 33. Morgen dann ist es sehr sonnig und mit bis zu 34 Grad auch sehr heiß. Am Nachmittag allerdings gibt es ein paar heftige Schauer und Gewitter. Und dann Dienstag bis Freitag bleibt es immer sehr sonnig und auch sehr heiß.
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7: Kurz nach 6:30, hier ist der zuverlässige Verkehrsservice für München und die Region mit einer Warnmeldung von der A8 Salzburg Richtung München zwischen Bad Aibling und Irschenberg. Ein defekter Laster, der steht auf der rechten Spur und es staut sich zwischen Weyern und dem Kreuz Süd, da verliert ihr 13 Minuten. Dann die A95 Garmisch Richtung München, auch da staut es etwas länger zwischen Murnau und Penzberg, Zeitverlust 25 Minuten.
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1: Blitzer könnt ihr uns jederzeit reinschicken per WhatsApp. Auch gerne anrufen. München 4433 4433. Die aktuellsten sind in München selbst am Maximiliansplatz und in der Dagelfingerstraße. Dankeschön, gute Fahrt.
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Mehr 80er, mehr 90er für euch auf Arabella München, gerade mit Cher und gleich aus Dirty Dancing Eric Carmen und Hungry Eyes. 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
6: Und es ist immer noch super heiß. 29 Grad in Starnberg, 32 in Wörth, am Lehnbachplatz in München auch 32. Aber vom Westen her ziehen örtlich einzelne Schauer und Gewitter zu uns. Ob sie uns erreichen oder euch, bleibt abzuwarten. In der Nacht ist es dann allerdings meist klar. Und es kühlt sich etwas ab auf 20 bis 16 Grad. Morgen dann starten wir sonnig in den Tag. Am späten Nachmittag gibt's aber einzelne heftige Regenschauer und Gewitter. Dann der Dienstag bis Freitag. Die Tage sind sehr heiß und sehr, sehr sonnig. Soweit das Wetter. Und jetzt die Arabella München Nachrichten.
9: Es ist 19 Uhr. Ich bin Moritz Einzel. Außerplanmäßiges Ende einer Zugfahrt in Oberbayern. Ein Regionalzug mit bis zu 500 Passagieren ist bei Pfaffenhofen an der Ilm evakuiert worden. Der Grund: Der Zugführer hatte Rauch- und Brandgeruch festgestellt, und zwar im Maschinenraum der Lok. Laut Bundespolizei hatte es einen technischen Defekt gegeben. Wegen der Hitze wurden die Fahrgäste mit Getränken versorgt. Die Bahn richtete einen Schienenersatzverkehr ein. Kritik vom Bund der Steuerzahler an der geplanten Steuerreform. Präsident Holznagel hat der Augsburger Allgemeinen gesagt, der Entwurf von Finanzminister Klingbeil lese sich leider wie eine Giftliste. Es seien in der Mehrzahl Belastungen geplant. Der Bund der Steuerzahler findet es vor allem nicht richtig, dass es derzeit keine Pläne gibt, die kalte Progression auszugleichen. Eine deutliche Mehrheit der Menschen in Deutschland ist gegen die Abschaffung der sogenannten Rente mit 63. Laut einer Umfrage der Bild am Sonntag sind 68% der Befragten dagegen. Mehr als die Hälfte der Befragten will demnach selbst von der abschlagsfreien Frührente Gebrauch machen. Die beiden EU-Partner Italien und Spanien kontrollieren jetzt wieder gegenseitig ihre Grenzen. Auf Anweisung der linken Regierung in Madrid schauen auch die spanischen Behörden darauf, wer aus Italien ins Land kommt. Italiens Rechtsregierung geht schon seit Beginn des Monats so vor. Auslöser war die Migrationskrise in der spanischen Exklave Ceuta. Die Fußballer von Greuther Fürth sind mit einem Punkt in die neue Zweitligasaison gestartet. Das Kleeblatt kam beim Bundesliga-Absteiger FC St. Pauli zu einem 1:1. Trainer Heiko Vogel mit seinem Fazit.
10: Ich bin mega stolz auf meine Mannschaft, muss ich an der Stelle jetzt auch mal sagen, weil ich weiß, wo wir heute gespielt haben. Ein tolles Stadion, also perfekte Bedingungen, muss ich ehrlich sagen. Ich habe noch nie so einen guten Rasen gesehen. Auch die Fans, die Stimmung war fantastisch, dem Wetter angepasst. Und meine Jungs haben das sehr, sehr gut gemacht.
9: Noch besser lief's für den fränkischen Rivalen der Fürther. Der erste FC Nürnberg gewann sein Auftaktspiel gegen Dynamo Dresden mit 3:0. Und Aufsteiger Energie Cottbus feierte einen 3:1 Heimsieg gegen Hannover 96.
6: Gleich 7:03. Hier ist der zuverlässige Verkehrsservice für München und die Region. Legen wir los mit der A8 Salzburg Richtung München. Zwischen Bad Aibling und Irschenberg blockiert ein defekter Laster die rechte Spur und es staut dort natürlich und ihr braucht 11 Minuten länger. Außerdem staut es auf derselben Strecke zwischen Holzkirchen und dem Kreuz.

0: Süd, da ist ein Plus von 14 Minuten. Dann die A9, Nürnberg Richtung München. Vorsicht bei der Einfahrt Freimann, liegen Reifenteile auf der Fahrbahn. Und noch ein größerer Stau von der A95 Richtung München zwischen Monau-Kochele und Penzberg-Iffeldorf. Braucht ihr fast eine halbe Stunde länger. Und das sind die aktuellsten Blitzer. In München und der Region, in München selbst, Maximiliansplatz und in der Dagelfingerstraße. Und der Wolfgang hat einen entdeckt, der steht in Dachau, in der Münchner Straße, wenn ihr von Karlsfeld kommt, kurz vor der Tankstelle, aus einem Kasten raus. Dankeschön fürs Melden, das ist die Nummer, gerne per WhatsApp auch. München 4433 4433. Gute Fahrt.
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0: Und wir starten in den gemütlichen Teil des Abends. Es duftet draußen nach Grillzeugs. Einige Leute gehen joggen oder mit dem Hund raus. Andere chillen auf dem Balkon oder im Garten beim Abendessen. Was immer ihr tut, macht es ruhig und entspannt. Es ist einfach noch viel zu heiß. Genauso wie ich. Ich drücke jetzt mal aufs Knöpfchen. Ah, es hat funktioniert. Und hier ist sie auch schon. Paula Abdul mit Straight Up. Und das sind für euch mehr 80er, mehr 90er am Sonntagabend hier auf Arabella München.

Euer Sonntagabend ist das mit Arabella München. Wir schauen mal so ein bisschen in den September. Ab dem 19. werden sich wieder jede Menge Promis in München tummeln wegen der Wiesn. Und Supermodel Heidi Klum, die hat natürlich wieder ihre mega XXL-Promi-Party angekündigt. Das sogenannte Heidi-Fest ist ja bekanntermaßen zur Wieseneröffnung. Ihr Versprechen für dieses Jahr, da wird es noch lauter und noch größer. Und es gibt noch eine Neuerung. Heidi hat nämlich den TV-Sender gewechselt. Dieses Jahr wird das Ganze nämlich auf RTL übertragen, anstatt auf Pro7. Eines ist schon mal sicher, es wird wieder ein Riesenspektakel im Hofbräuhaus in München. Welche Promis dabei sein sollten auf dieser Party ist nicht überliefert, aber unser Arabella-Wiesenteam wird natürlich vor Ort sein und berichten.

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1: Das Wetter für München und die Region. An den meisten Orten ist die Sonne noch da. Es gibt hier und da ein paar Wölkchen, aber an den Alpen, da ziehen einzelne Schauer und Gewitter vorbei. In der Nacht beruhigt sich das alles wieder und da geht es auf 20 bis 16 Grad runter. Morgen strahlt erstmal die Sonne für uns bei bis zu 34 Grad. Dann am späteren Nachmittag einzelne Schauer und Gewitter, die teilweise auch recht heftig sind. Insgesamt von Dienstag bis Freitag ist die Woche sehr heiß und sehr, sehr sonnig. Aktuell noch 32 Grad in Fischerhäuser, 33 in Straßlach, 32 in München am Marienhof.
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1: Es ist genau 7:30. Servus, hier ist der zuverlässige Verkehrsservice für München und die Region. Mit der A8 Salzburg Richtung München zwischen Bad Aibling und Irschenberg sind Bergungsarbeiten dran. Die rechte Spur ist da blockiert und es staut sich zurück. Ihr braucht eine Viertelstunde länger. Dann nochmal selbe Richtung zwischen Holzkirchen und dem Kreuz Süd. Zeitverlust 11 Minuten. Vorsicht auf der A9 Nürnberg Richtung München. Bei der Einfahrt Freimann, da liegen Reifenteile auf der Fahrbahn. Und es staut auch auf der A95 Garmisch Richtung München zwischen Murnau und Penzberg. Da müsst ihr 16 Minuten mehr einrechnen. Und dann habe ich noch die aktuellsten Blitzer in München und der Region. In Dachau, in der Münchner Straße, ist einer, wenn ihr von Karlsfeld kommt, kurz vor der Tankstelle, aus einem Kasten raus. Ganz böse. Ich wünsche euch eine gute Fahrt durch den Sonntagabend.
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0: zauberhaft.
1: So süß dieser Song, finde ich.
0: Boy Meets Girl, Waiting for a Star to Fall auf Arabella München. So, wie wäre es denn jetzt um 19.46 Uhr mit etwas Sommer? Okay, ist ein Witz, natürlich haben wir Sommer genug, aber ich meine echt coole Sommermusik. Ich bin Silvia Schneider, sage jetzt Servus und das hier ist Álvaro Soler mit Te Imaginaba.

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2: Am Abend und zu Beginn der Nacht ziehen mit starken bis stürmischen Böen ein paar Schauer und Gewitter durch. Im weiteren Verlauf der Nacht klart der Himmel auf. Die Tiefstwerte liegen bei 20 bis 14 Grad. Morgen scheint zunächst die Sonne. Am Nachmittag erwarten uns von Westen her teilweise kräftige Schauer und Gewitter mit der Gefahr von Sturmböen, sintflutartigem Regen und Hagel. Die Höchstwerte erreichen zuvor 29 bis 35 Grad.
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2: Es ist 20 Uhr, ich bin Moritz Einzel. Linken-Chef Pantisano schließt nicht aus, in Sachsen-Anhalt einen CDU-Ministerpräsidenten zu unterstützen. Im ZDF hat Pantisano gesagt, die Linke habe in den vergangenen Jahren gezeigt, dass sie Verantwortung für dieses Land übernehme. Das gelte vor allem, wenn es darum gehe, eine AfD-Regierung zu verhindern. In Sachsen-Anhalt ist am 6. September Landtagswahl. Umfragen zufolge könnte die AfD mehr als 40% der Stimmen erreichen. Israel hat den Fahrplan des Gaza-Friedensrats zurückgewiesen. Ministerpräsident Netanyahu sagte, die Armee werde nicht aus dem Gazastreifen abziehen, bis die Hamas komplett entwaffnet sei. Der Fahrplan des Friedensrats sieht vor, dass die Hamas ihre Waffen unter internationaler Aufsicht abgibt und Israel anschließend abrückt. Die Waffen sollen aber unter palästinensischer Kontrolle bleiben. Arbeitgeberpräsident Dulger macht Druck bezüglich einer Reform des Arbeitszeitgesetzes. Er sagte, die Spielräume der europäischen Arbeitszeitrichtlinie würden fast überall genutzt, nur nicht in Deutschland. Die EU sieht eine wöchentliche Höchstarbeitszeit von 48 Stunden vor. In Würzburg hat ein 25-jähriger Passant einen Rettungseinsatz und eine Reanimation live auf Social Media gestreamt. Er filmte einen 43-Jährigen, der aus dem Main gerettet wurde, nachdem er alkoholisiert in den Fluss gefallen war. Die Polizei ermittelt wegen Verletzung des höchstpersönlichen Lebensbereichs durch Bildaufnahmen. Super Einstand für die Fußballer des 1. FC Nürnberg in die neue Saison der 2. Liga. Der Club hat Dynamo Dresden 3:0 besiegt durch einen Dreierpack von Shootingstar Mohamed Soma. Nürnbergs Trainer Miroslav Klose.
3: Und da möchte ich heute ein Riesenkompliment machen an mein ganzes Trainerteam, an die Spieler. So kann man in die Runde starten und es ist im Fußball üblich, dass man das jede Woche bestätigen muss.
2: Außerdem spielten St. Pauli Fürth 1:1 und Cottbus Hannover 3:1. Und die niederländische Radsportlerin Demi Vollering hat die Tour de France der Frauen gewonnen. Auf der finalen Etappe in Nizza war sie die Beste und sicherte sich knapp den Gesamtsieg. Julia Niedermayer aus Rosenheim wurde Gesamtvierte und holte sich das weiße Trikot als beste Nachwuchsfahrerin. Es ist jetzt kurz nach 8.
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2: Vorsicht auf der A3 Nürnberg Richtung Passau. Zwischen Kreuz Deggendorf und Hengersberg liegt ein Metallteil auf der Fahrbahn. A8 Salzburg Richtung München. Zwischen Holzkirchen und dem Kreuz München Süd stockt der Verkehr auf 11 Kilometern, dauert etwa 11 Minuten länger. Vorsicht auf der A8 München Richtung Stuttgart. Zwischen Burgau und Günzburg liegt ein toter Vogel auf der Fahrbahn. A9 Nürnberg Richtung München zwischen Hilpoltstein und Greding mehrere Metallteile auf der Straße. Und A95 Garmisch-Partenkirchen Richtung München zwischen Murnau-Kochel und Penzberg-Iffeldorf 5 Kilometer Stau, 14 Minuten der Zeitverlust.
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0: das Wetter für München und die ganze Region.
1: Am Abend und zu Beginn der Nacht ziehen mit starken bis stürmischen Böen ein paar Schauer und Gewitter durch. Im weiteren Verlauf der Nacht klart der Himmel auf. Die Tiefstwerte liegen bei 20 bis 14 Grad. Morgen scheint zunächst die Sonne. Am Nachmittag erwarten uns von Westen her teilweise kräftige Schauer und Gewitter mit der Gefahr von Sturmböen, sintflutartigem Regen und Hagel. Die Höchstwerte erreichen zuvor 29 bis 35 Grad.
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1: Ich bin Moritz Einzel. Linkenchef Pantisano schließt nicht aus, in Sachsen-Anhalt einen CDU-Ministerpräsidenten zu unterstützen. Im ZDF hat Pantisano gesagt, die Linke habe in den vergangenen Jahren gezeigt, dass sie Verantwortung für dieses Land übernehme. Das gelte vor allem, wenn es darum gehe, eine AfD-Regierung zu verhindern. In Sachsen-Anhalt ist am 6. September Landtagswahl. Umfragen zufolge könnte die AfD mehr als 40% der Stimmen erreichen. In Würzburg hat ein 25-jähriger Passant einen Rettungseinsatz und eine Reanimation live auf Social Media gestreamt. Er filmte einen 43-Jährigen, der aus dem Main gerettet wurde, nachdem er alkoholisiert in den Fluss gefallen war. Die Polizei ermittelt wegen Verletzung des höchstpersönlichen Lebensbereichs durch Bildaufnahmen.
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1: Das Wetter für München und die ganze Region.
2: Mit starken bis stürmischen Böen ziehen ein paar Schauer und Gewitter durch Bayern. Im weiteren Verlauf der Nacht klart der Himmel auf. Die Tiefstwerte liegen bei 20 bis 14 Grad. Morgen scheint zunächst die Sonne. Am Nachmittag erwarten uns von Westen her teilweise kräftige Schauer und Gewitter mit der Gefahr von Sturmböen, sintflutartigem Regen und Hagel. Die Höchstwerte erreichen zuvor 29 bis 35 Grad.
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2: Es ist 21 Uhr, ich bin Moritz Einzel. Mit einer Aussage über angeblich faschistische Politik der CDU hatte Linken-Chef Pantisano bei den Christdemokraten für große Empörung gesorgt. Jetzt kann er sich vorstellen, dass die Linke in Sachsen-Anhalt einen CDU-Ministerpräsidenten unterstützt. Pantisano im ZDF.
3: Das ist nicht eine Aussage von mir, die dazu führt, ob man dann verhindert, dass die AfD an die Macht kommt oder nicht. Das wäre sehr vermessen und sehr kleinlich. Ich finde, da sind wir alles erwachsene Menschen, die die Verantwortung wahrnehmen müssten für dieses Land. Es geht darum, zu verhindern, dass eine rechtsextreme Partei an die Macht kommt.
2: In Sachsen-Anhalt wird am 6. September ein neuer Landtag gewählt. Die AfD könnte laut Umfragen mehr als 40% der Stimmen erreichen. Der neue Verkehrsminister Bilger erhöht den Druck auf die Führungsebene der Deutschen Bahn. Als Reaktion auf die anhaltende Krise bei der Pünktlichkeit hat er in der Bild am Sonntag Konsequenzen angekündigt. Es werde sich konkret auf die Bonuszahlungen von Bahnmanagern auswirken, wenn die Ziele, die der Bund vorgebe, nicht eingehalten würden, so Bilger. Außerplanmäßiges Ende einer Zugfahrt in Oberbayern. Ein Regionalzug mit bis zu 500 Passagieren ist bei Pfaffenhofen an der Ilm evakuiert worden. Der Grund? Der Zugführer hatte Rauch- und Brandgeruch festgestellt, und zwar im Maschinenraum der Lok. Laut Bundespolizei hatte es einen technischen Defekt gegeben. Kritik vom Bund der Steuerzahler an der geplanten Steuerreform. Präsident Holznagel hat der Augsburger Allgemeinen gesagt, der Entwurf von Finanzminister Klingbeil lese sich leider wie eine Giftliste. Der Bund der Steuerzahler findet es vor allem nicht richtig, dass es derzeit keine Pläne gibt, die kalte Progression auszugleichen. Bei der Tour de France der Frauen hat die niederländische Radsportlerin Demi Vollering den Gesamtsieg geholt. Julia Niedermeyer aus Rosenheim wurde Vierte und gewann das weiße Trikot als beste Nachwuchsfahrerin. In der zweiten Fußball-Bundesliga hat Nürnberg sein Saisonauftaktspiel gegen Dresden 3:0 gewonnen. Clubtrainer Miroslav Klose.
4: Und im Ballbesitz haben wir vieles richtig gut gemacht. Ja. Kurze Abstände, viel Bewegung. Jeder hat den Ball gefordert. Wir wussten, was wir machen wollen mit Ball. Gute Lösung gefunden auch.
2: Außerdem spielten St. Pauli Fürth 1:1 und Cottbus gegen Hannover 3:1. Es ist jetzt kurz nach 9.
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2: Die A3 Nürnberg Richtung Würzburg ist zwischen Wiesentheid und Kitzingen-Schwarzach nach einem schweren Unfall voll gesperrt. Es wird empfohlen, über die Umleitung U94 auszuweichen. Und A9 Nürnberg Richtung Berlin, Vorsicht zwischen Hormersdorf und Plech, liegen Fahrzeugteile auf der Fahrbahn.
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0: das Wetter für München und die ganze Region.
1: Mit starken bis stürmischen Böen ziehen ein paar Schauer und Gewitter durch Bayern. Im weiteren Verlauf der Nacht klart der Himmel auf. Die Tiefstwerte liegen bei 20 bis 14 Grad. Morgen scheint zunächst die Sonne. Am Nachmittag erwarten uns von Westen her teilweise kräftige Schauer und Gewitter mit der Gefahr von Sturmböen, sintflutartigem Regen und Hagel. Die Höchstwerte erreichen zuvor 29 bis 35 Grad.
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1: Ich bin Moritz Einzel. Mit einer Aussage über angeblich faschistische Politik der CDU hatte Linken-Chef Pantisano bei den Christdemokraten für große Empörung gesorgt. Jetzt kann er sich vorstellen, dass die Linke in Sachsen-Anhalt einen CDU-Ministerpräsidenten unterstützt. Pantisano im ZDF.
2: Das ist nicht eine Aussage von mir, die dazu führt, ob man dann verhindert, dass die AfD an die Macht kommt oder nicht. Das wäre sehr vermessen und sehr kleinlich. Ich finde, da sind wir alles erwachsene Menschen, die die Verantwortung wahrnehmen müssten für dieses Land. Es geht darum, zu verhindern, dass eine rechtsextreme Partei an die Macht kommt.
1: In Sachsen-Anhalt wird am 6. September ein neuer Landtag gewählt. Die AfD könnte laut Umfragen mehr als 40% der Stimmen erreichen. Außerplanmäßiges Ende einer Zugfahrt in Oberbayern. Ein Regionalzug mit bis zu 500 Passagieren ist bei Pfaffenhofen an der Ilm evakuiert worden. Der Grund? Der Zugführer hatte Rauch- und Brandgeruch festgestellt, und zwar im Maschinenraum der Lok. Laut Bundespolizei hatte es einen technischen Defekt gegeben.
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0: was ich noch sagen wollte.
1: Eine meiner ältesten Freundinnen schickt ein Bild aus ihrem Urlaub. Darauf ist nichts Besonderes, nur eine Lavendelpflanze. Und ich weiß sofort, warum sie mir genau dieses Bild geschickt hat. Als Kinder haben wir stundenlang im Garten meiner Eltern

und schicken uns wenige Minuten später gegenseitig den Text, an den wir uns immer noch erinnern. Ich freue mich, nicht weil früher alles besser war, sondern weil dieses Gefühl von damals plötzlich wieder da ist. Diese Leichtigkeit, mit der Kinder aus dem Nichts ein Lied erfinden, lachen und den Moment genießen. Vielleicht verschwindet diese Leichtigkeit im Erwachsenenleben gar nicht. Sie versteckt sich nur manchmal zwischen Terminen, Verpflichtungen und all den Gedanken, die uns beschäftigen. Und manchmal reicht dann ein kleines Bild, ein Duft oder eine Erinnerung, um sie wiederzufinden. Einen schönen Sonntagabend, Pauline Erdmann aus Starnberg.

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1: Das Wetter für München und die ganze Region.
2: In der Nacht, da ziehen zunächst ein paar Schauer und Gewitter durch den Freistaat. Im weiteren Verlauf klart der Himmel dann aber auf. Die Temperaturen gehen bis in der Früh runter auf 20 bis 14 Grad. Morgen zum Wochenstart, da scheint zunächst die Sonne. Am Nachmittag erwarten uns dann aber von Westen her teilweise kräftige Schauer und Gewitter. Auch mit der Gefahr von Sturmböen, sintflutartigem Regen und Hagel. Zuvor erreichen die Höchstwerte 29 bis 35 Grad.
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2: Es ist 22 Uhr, ich bin Hendrik Daum. Linken-Chef Pantisano schließt nicht aus, in Sachsen-Anhalt einen CDU-Ministerpräsidenten zu unterstützen. Das hat Pantisano im ZDF-Sommerinterview gesagt.
3: Wir haben in den letzten Jahren als Linke gezeigt, dass wir Verantwortung für dieses Land übernehmen.
4: Also ja.
3: Vor allem dann, wenn es darum geht, die AfD zu verhindern, an die Macht zu kommen.
2: In Sachsen-Anhalt ist am 6. September Landtagswahl. Umfragen zufolge könnte die AfD mehr als 40% der Stimmen erreichen. Der Bund der Steuerzahler hat den Entwurf von Bundesfinanzminister Klingbeil für die geplante Steuerreform scharf kritisiert. Präsident Holznagel sagte der Augsburger Allgemeinen, statt Entlastungen seien in der Mehrzahl Belastungen enthalten. Kritisch sieht der Bund der Steuerzahler vor allem, dass derzeit kein Ausgleich für die sogenannte kalte Progression geplant ist. Die beiden EU-Partner Italien und Spanien kontrollieren jetzt wieder gegenseitig ihre Grenzen. Auf Anweisung der linken Regierung in Madrid schauen auch die spanischen Behörden darauf, wer aus Italien ins Land kommt. Italiens Rechtsregierung geht schon seit Beginn des Monats so vor. Auslöser war die Migrationskrise in der spanischen Exklave Ceuta. Trauer um einen der erfolgreichsten deutschen Bierbrauer. Der langjährige Geschäftsführer von Erdinger Weißbräu, Werner Brombach, ist gestorben. Moritz Einzel erinnert.
5: Brombach sei im Alter von 86 Jahren nach kurzer schwerer Krankheit gestorben, teilte das Brauhaus in Erding mit. Er hatte sein Unternehmen im vergangenen Jahr in den Besitz einer Familienstiftung überführt. 1965 war Brombach in das Familiengeschäft eingestiegen und leistete einen erheblichen Beitrag dazu, dass Weißbier auch außerhalb Bayerns immer bekannter und beliebter wurde. Dabei bestand er darauf, ausschließlich in Erding zu brauen.
2: Die niederländische Radsportlerin Demi Vollering ist die Siegerin der Tour de France der Frauen. Sie hat die Schlussetappe in Nizza gewonnen. Am Schluss hatte sie einen Gesamtvorsprung von mehr als einer Minute gegenüber der zweitplatzierten Kasia Niewiadoma aus Polen. Die deutsche Hoffnungsträgerin Julia Niedermeyer wurde Gesamtvierte und gewann das weiße Trikot als beste Nachwuchsfahrerin. Es ist jetzt kurz nach 10.
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2: Eine Meldung haben wir von der A3 Nürnberg Richtung Würzburg. Die ist nach wie vor nach einem schweren Unfall gesperrt zwischen Wiesentheid und Kitzingen-Schwarzach. Ihr werdet hier vor Ort umgeleitet über die U94.
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0: Region.
1: In der Nacht, da ziehen zunächst ein paar Schauer und Gewitter durch den Freistaat. Im weiteren Verlauf klart der Himmel dann aber auf. Die Temperaturen gehen bis in der Früh runter auf 20 bis 14 Grad. Morgen zum Wochenstart, da scheint zunächst die Sonne. Am Nachmittag erwarten uns dann aber von Westen her teilweise kräftige Schauer und Gewitter. Auch mit der Gefahr von Sturmböen, sintflutartigem Regen und Hagel. Zuvor erreichen die Höchstwerte 29 bis 35 Grad.
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1: Ich bin Hendrik Daum. Linken-Chef Pantisano schließt nicht aus, in Sachsen-Anhalt einen CDU-Ministerpräsidenten zu unterstützen. Das hat Pantisano im ZDF-Sommerinterview gesagt.
2: Wir haben in den letzten Jahren als Linke gezeigt, dass wir Verantwortung für dieses Land übernehmen. Also ja. Vor allem dann, wenn es darum geht, die AfD zu verhindern, an die Macht zu kommen.
1: In Sachsen-Anhalt ist am 6. September Landtagswahl. Umfragen zufolge könnte die AfD mehr als 40% der Stimmen erreichen. Trauer um einen der erfolgreichsten deutschen Bierbrauer. Der langjährige Geschäftsführer von Erdinger Weißbräu, Werner Brombach, ist gestorben. Moritz Einzel erinnert.
3: Brombach sei im Alter von 86 Jahren nach kurzer schwerer Krankheit gestorben, teilte das Brauhaus in Erding mit. Er hatte sein Unternehmen im vergangenen Jahr in den Besitz einer Familienstiftung überführt. 1965 war Brombach in das Familiengeschäft eingestiegen und leistete einen erheblichen Beitrag dazu, dass Weißbier auch außerhalb Bayerns immer bekannter und beliebter wurde. Dabei bestand er darauf, ausschließlich in Erding zu brauen.
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0: das Wetter für München und die ganze Region.
1: In der Nacht, da ziehen zunächst ein paar Schauer und Gewitter durch den Freistaat. Im weiteren Verlauf klart der Himmel dann aber auf. Die Temperaturen gehen bis in der Früh runter auf 20 bis 14 Grad. Morgen zum Wochenstart, da scheint zunächst die Sonne. Am Nachmittag erwarten uns dann aber von Westen her teilweise kräftige Schauer und Gewitter. Auch mit der Gefahr von Sturmböen, sintflutartigem Regen und Hagel. Zuvor erreichen die Höchstwerte 29 bis 35 Grad.
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1: Es ist 23 Uhr, ich bin Hendrik Daum. 8 Stunden am Tag, diese Grenze im Arbeitszeitgesetz will die schwarz-rote Koalition schon länger flexibler machen. Arbeitgeberpräsident Dulger drückt jetzt aufs Tempo und fordert, Deutschland solle stärker auf eine wöchentliche Höchstarbeitszeit setzen. Mehr von Tanja Wagner.
2: Dulger findet, die heutigen Regeln passen nicht mehr zum Arbeitsalltag. Mal länger arbeiten, dafür an einem anderen Tag früher Schluss. Dafür soll es mehr Spielraum geben. Die EU erlaubt bis zu 48 Stunden pro Woche. In Deutschland gilt dagegen grundsätzlich der 8-Stunden-Tag. Mit Ausnahmen sind bis zu 10 Stunden möglich. Bundeskanzler Merz erwartete im Herbst einen Gesetzentwurf von Arbeitsministerin Baas. Die Gewerkschaften warnen allerdings davor, den 8-Stunden-Tag damit faktisch abzuschaffen.
1: Als Konsequenz aus dem Drohnenanschlagsversuch am Flughafen Leipzig-Halle will Bundesinnenminister Dobrindt die Abwehrkapazitäten jetzt ausbauen. So soll die Zahl der Mitarbeiter im gemeinsamen Drohnenabwehrzentrum von Bund und Ländern verdoppelt werden auf 300. Das berichtet die Bild. Außerdem soll das Netz der operativen Stützpunkte von 4 auf 8 Standorte erhöht werden. Der neue Bundesverkehrsminister Bilger will erreichen, dass die Deutsche Bahn deutlich häufiger pünktlich ist. Er will Bonuszahlungen für die Vorstände in Zukunft an Pünktlichkeitsziele koppeln, wie er der Bild-Zeitung sagte. Das heißt, wenn die Ziele nicht erreicht werden, dann gibt's auch weniger Geld für die Chefs. Trauer um einen der erfolgreichsten deutschen Bierbrauer. Werner Brombach, der langjährige Inhaber und Geschäftsführer der Erdinger Weißbräu, ist im Alter von 86 Jahren gestorben. Brombach war in den 60er Jahren in das Familiengeschäft eingestiegen und leistete einen erheblichen Beitrag dazu, Weißbier auch außerhalb Bayerns bekannt zu machen und zu vermarkten. Außerdem pochte er darauf, das Bier nur an einem Standort zu brauen. Bis heute passiert das ausschließlich in Erding. Von hier aus wird das Bier inzwischen in mehr als 100 Länder exportiert. Die deutschen Handball-Junioren sind Europameister. Die Auswahl von Bundestrainer Wuttke deklassierte im U18-Finale Slowenien mit 36 zu 27. Zum deutschen Goldteam gehört unter anderem Elvis Kretschmer, Sohn von Handball-Ikone Stefan Kretschmer. Es ist jetzt kurz nach 11.
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1: Eine Meldung haben wir von der A3 Nürnberg Richtung Würzburg. Die ist nach wie vor nach einem schweren Unfall gesperrt zwischen Wiesentheid und Kitzingen-Schwarzach. Ihr werdet hier vor Ort umgeleitet über die U94.
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0: Wetter für München und die ganze Region.
1: In der Nacht, da ziehen zunächst ein paar Schauer und Gewitter durch den Freistaat. Im weiteren Verlauf klart der Himmel dann aber auf. Die Temperaturen gehen bis in der Früh runter auf 20 bis 14 Grad. Morgen zum Wochenstart, da scheint zunächst die Sonne. Am Nachmittag erwarten uns dann aber von Westen her teilweise kräftige Schauer und Gewitter. Auch mit der Gefahr von Sturmböen, sintflutartigem Regen und Hagel. Zuvor erreichen die Höchstwerte 29 bis 35 Grad.

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1: Ich bin Hendrik Daum. 8 Stunden am Tag. Diese Grenze im Arbeitszeitgesetz will die schwarz-rote Koalition schon länger flexibler machen. Arbeitgeberpräsident Dulger drückt jetzt aufs Tempo und fordert, Deutschland solle stärker auf eine wöchentliche Höchstarbeitszeit setzen. Mehr von Tanja Wagner.
2: Dulger findet, die heutigen Regeln passen nicht mehr zum Arbeitsalltag. Mal länger arbeiten, dafür an einem anderen Tag früher Schluss, dafür soll es mehr Spielraum geben. Die EU erlaubt bis zu 48 Stunden pro Woche. In Deutschland gilt dagegen grundsätzlich der 8-Stunden-Tag. Mit Ausnahmen sind bis zu 10 Stunden möglich. Bundeskanzler Merz erwartete im Herbst einen Gesetzentwurf von Arbeitsministerin Baas. Die Gewerkschaften warnen allerdings davor, den 8-Stunden-Tag damit faktisch abzuschaffen.
1: Trauer um einen der erfolgreichsten deutschen Bierbrauer. Werner Brombach, der langjährige Inhaber und Geschäftsführer der Erdinger Weißbräu, ist im Alter von 86 Jahren gestorben. Brombach war in den 60er Jahren in das Familiengeschäft eingestiegen und leistete einen erheblichen Beitrag dazu, Weißbier auch außerhalb Bayerns bekannt zu machen und zu vermarkten. Außerdem pochte er darauf, das Bier nur an einem Standort zu brauen. Bis heute passiert das ausschließlich in Erding. Von hier aus wird das Bier inzwischen in mehr als 100 Länder exportiert.
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0: Wetter für München und die ganze Region.
1: Im Moment, da ziehen nur stellenweise noch ein paar letzte Schauer durch. Ansonsten ist es aber trocken und oft klar. Und die Werte, die gehen bis in der Früh noch runter auf 20 bis 14 Grad. Heute zum Start in die neue Woche, da scheint zunächst die Sonne. Am Nachmittag erwarten uns aber von Westen her teilweise kräftige Schauer und auch Gewitter mit der Gefahr von Sturmböen, sintflutartigem Regen und auch Hagel. Zuvor Höchstwerte von 29 bis 35 Grad.
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1: Es ist 0 Uhr, ich bin Hendrik Daum. Der neue Bundesverkehrsminister Bilger will erreichen, dass die Deutsche Bahn deutlich häufiger pünktlich ist. Er will Bonuszahlungen für die Vorstände in Zukunft an Pünktlichkeitsziele koppeln. Das heißt, wenn die Ziele nicht erreicht werden, dann gibt's auch weniger Geld für die Chefs. Linken-Chef Pantisano schließt nicht aus, in Sachsen-Anhalt einen CDU-Minister

0: Ministerpräsidenten zu unterstützen. Das hat Pantisano im ZDF-Sommerinterview gesagt.
1: Wir haben in den letzten Jahren als Linke gezeigt, dass wir Verantwortung für dieses Land übernehmen. Also ja. Vor allem dann, wenn es darum geht, die AfD zu verhindern, an die Macht zu kommen.
0: In Sachsen-Anhalt ist am 6. September Landtagswahl. Umfragen zufolge könnte die AfD mehr als 40% der Stimmen erreichen. Als Konsequenz aus dem Drohnenanschlagsversuch am Flughafen Leipzig-Halle will Bundesinnenminister Dobrindt die Abwehrkapazitäten jetzt ausbauen. So soll die Zahl der Mitarbeiter im gemeinsamen Drohnenabwehrzentrum von Bund und Ländern verdoppelt werden auf 300. Das berichtet die Bild. Außerdem soll das Netz der operativen Stützpunkte von 4 auf 8 Standorte erhöht werden. Die beiden EU-Partner Italien und Spanien kontrollieren jetzt wieder gegenseitig ihre Grenzen. Auf Anweisung der linken Regierung in Madrid schauen auch die spanischen Behörden darauf, wer aus Italien ins Land kommt. Italiens Rechtsregierung geht schon seit Beginn des Monats so vor. Auslöser war die Migrationskrise in der spanischen Exklave Ceuta. Die deutschen Handball-Junioren sind Europameister. Die Auswahl von Bundestrainer Wuttke deklassierte im U18-Finale Slowenien mit 36-27. Zum deutschen Goldteam gehört unter anderem Elvis Kretschmer, Sohn von Handball-Ikone Stefan Kretschmer. Es ist jetzt kurz nach 12.
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0: Zwei Meldungen haben wir. Einmal die A3 Nürnberg Richtung Würzburg. Hier Behinderungen nach einem Unfall zwischen dem Kreuz Fürth Erlangen und Erlangen-Frauenaurach. Und auf der A9 Berlin Richtung Nürnberg. Hier bitte aufpassen. Zwischen Trocker und Pegnitz, da steht ein Pannen-LKW.
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0: das Wetter für München und die ganze Region.
1: Im Moment, da ziehen nur stellenweise noch ein paar letzte Schauer durch. Ansonsten ist es aber trocken und oft klar. Und die Werte, die gehen bis in der Früh noch runter auf 20 bis 14 Grad. Heute zum Start in die neue Woche, da scheint zunächst die Sonne am Nachmittag.

0: Mittag erwarten uns aber von Westen her teilweise kräftige Schauer und auch Gewitter mit der Gefahr von Sturmböen, sintflutartigem Regen und auch Hagel. Zuvor Höchstwerte von 29 bis 35 Grad.
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0: Ich bin Hendrik Daum. Der neue Bundesverkehrsminister Bilger will erreichen, dass die Deutsche Bahn deutlich häufiger pünktlich ist. Er will Bonuszahlungen für die Vorstände in Zukunft an Pünktlichkeitsziele koppeln. Das heißt, wenn die Ziele nicht erreicht werden, dann gibt's auch weniger Geld für die Chefs. Linken-Chef Pantisano schließt nicht aus, in Sachsen-Anhalt einen CDU-Ministerpräsidenten zu unterstützen. Das hat Pantisano im ZDF-Sommerinterview gesagt.
2: Wir haben in den letzten Jahren als Linke gezeigt, dass wir Verantwortung für dieses Land übernehmen. Also ja. Vor allem dann, wenn es darum geht, die AfD zu verhindern, an die Macht zu kommen.
0: In Sachsen-Anhalt ist am 6. September Landtagswahl. Umfragen zufolge könnte die AfD mehr als 40% der Stimmen erreichen.
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0: Wetter für München und die ganze Region.
1: Im Moment, da ziehen nur stellenweise noch ein paar letzte Schauer durch. Ansonsten ist es aber trocken und oft klar. Und die Werte, die gehen bis in der Früh noch runter auf 20 bis 14 Grad. Heute zum Start in die neue Woche, da scheint zunächst die Sonne. Am Nachmittag erwarten uns aber von Westen her teilweise kräftige Schauer und auch Gewitter mit der Gefahr von Sturmböen, sintflutartigem Regen und auch Hagel. Zuvor Höchstwerte von 29 bis 35 Grad.
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1: Es ist 1 Uhr, ich bin Hendrik Daum. Arbeitgeberpräsident Dulger hat die Politik aufgefordert, die tägliche Höchstarbeitszeit durch eine wöchentliche zu ersetzen. Während das deutsche Gesetz die tägliche Arbeitszeit im Grundsatz auf 8 Stunden begrenzt, sieht die EU eine wöchentliche Höchstarbeitszeit von 48 Stunden vor. Union und SPD wollen eine entsprechende Möglichkeit auch hierzulande schaffen. Die Gewerkschaften dagegen warnen vor einem Ende des 8-Stunden-Tags. Linken-Chef Pantisano schließt nicht aus, in Sachsen-Anhalt einen CDU-Ministerpräsidenten zu unterstützen. Das hat Pantisano im

0: ZDF-Sommerinterview gesagt.
1: Wir haben in den letzten Jahren als Linke gezeigt, dass wir Verantwortung für dieses Land übernehmen. Also ja. Vor allem dann, wenn es darum geht, die AfD zu verhindern, an die Macht zu kommen.
0: In Sachsen-Anhalt ist am 6. September Landtagswahl. Umfragen zufolge könnte die AfD mehr als 40% der Stimmen erreichen. Die Hoffnungen auf eine schnelle Wiedereröffnung der Straße von Hormuz, sie schwinden, denn der Iran fordert von den USA erhebliche Vorleistungen. Dazu zählt unter anderem ein Ende sämtlicher Drohungen gegen die Islamische Republik. Außerdem solle der Krieg gegen das Land und dessen Verbündete in der Region dauerhaft eingestellt werden. Zudem müsse die Blockade iranischer Häfen aufgehoben werden, genauso wie die Sanktionen gegen das Land. Beobachter bezweifeln, dass Washington diesen Forderungen nachkommt. Trauer um einen der erfolgreichsten deutschen Bierbrauer. Der langjährige Geschäftsführer von Erdinger Weißbräu, Werner Brombach, ist gestorben. Moritz Einzel erinnert.
2: Brombach sei im Alter von 86 Jahren nach kurzer schwerer Krankheit gestorben, teilte das Brauhaus in Erding mit. Er hatte sein Unternehmen im vergangenen Jahr in den Besitz einer Familienstiftung überführt. 1965 war Brombach in das Familiengeschäft eingestiegen und leistete einen erheblichen Beitrag dazu, dass Weißbier auch außerhalb Bayerns immer bekannter und beliebter wurde. Dabei bestand er darauf, ausschließlich in Erding zu brauen.
0: Die niederländische Radsportlerin Demi Vollering ist die Siegerin der Tour de France der Frauen. Sie hat die Schlussetappe in Nizza gewonnen. Am Schluss hatte sie einen Gesamtvorsprung von mehr als einer Minute gegenüber der zweitplatzierten Kasia Niewiadoma aus Polen. Die deutsche Hoffnungsträgerin Julia Niedermeyer wurde Gesamtvierte und gewann das weiße Trikot als beste Nachwuchsfahrerin. Es ist jetzt kurz nach eins.
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0: Eine Meldung haben wir von der A3 Würzburg Richtung Frankfurt. Bitte aufpassen, zwischen Helmstadt und Markt Heidenfeld, da steht ein Pannen-LKW.
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0: Das Wetter für München und die ganze Region.
1: Im Moment, da ziehen nur stellenweise noch ein paar letzte Schauer durch. Ansonsten ist es aber trocken und oft klar. Und die Werte, die gehen bis in der Früh noch runter auf 20 bis 14 Grad. Heute zum Start in die neue Woche, da scheint zunächst die Sonne. Am Nachmittag erwarten uns aber von Westen her teilweise kräftige Schauer und auch Gewitter mit der Gefahr von Sturmböen, sintflutartigem Regen und auch Hagel. Zuvor Höchstwerte von 29 bis 35 Grad.
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1: Ich bin Hendrik Daum. Arbeitgeberpräsident Dulger hat die Politik aufgefordert, die tägliche Höchstarbeitszeit durch eine wöchentliche zu ersetzen. Während das deutsche Gesetz die tägliche Arbeitszeit im Grundsatz auf 8 Stunden begrenzt, sieht die EU eine wöchentliche Höchstarbeitszeit von 48 Stunden vor. Union und SPD wollen eine entsprechende Möglichkeit auch hierzulande schaffen. Die Gewerkschaften dagegen warnen vor einem Ende des 8-Stunden-Tags. Trauer um einen der erfolgreichsten deutschen Bierbrauer. Der langjährige Geschäftsführer von Erdinger Weißbräu, Werner Brombach, ist gestorben. Moritz Einzel erinnert.
2: Brombach sei im Alter von 86 Jahren nach kurzer schwerer Krankheit gestorben, teilte

0: das Brauhaus in Erding mit. Er hatte sein Unternehmen im vergangenen Jahr in den Besitz einer Familienstiftung überführt. 1965 war Brombach in das Familiengeschäft eingestiegen und leistete einen erheblichen Beitrag dazu, dass Weißbier auch außerhalb Bayerns immer bekannter und beliebter wurde. Dabei bestand er darauf, ausschließlich in Erding zu brauen.
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0: Das Wetter für München und die ganze Region.
1: Im Moment, da ziehen nur stellenweise noch ein paar letzte Schauer durch. Ansonsten ist es aber trocken und oft klar. Und die Werte, die gehen bis in der Früh noch runter auf 20 bis 14 Grad. Heute zum Start in die neue Woche, da scheint zunächst die Sonne. Am Nachmittag erwarten uns aber von Westen her teilweise kräftige Schauer und auch Gewitter mit der Gefahr von Sturmböen, sintflutartigem Regen und auch Hagel. Zuvor Höchstwerte von 29 bis 35 Grad.
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1: Es ist 2 Uhr, ich bin Hendrik Daum. 8 Stunden am Tag, diese Grenze im Arbeitszeitgesetz will die schwarz-rote Koalition schon länger flexibler machen. Arbeitgeberpräsident Dulger drückt jetzt aufs Tempo und fordert, Deutschland solle stärker auf eine wöchentliche Höchstarbeitszeit setzen. Mehr von Tanja Wagner.
2: Dulger findet, die heutigen Regeln passen nicht mehr zum Arbeitsalltag. Mal länger arbeiten, dafür an einem anderen Tag früher Schluss. Dafür soll es mehr Spielraum geben. Die EU erlaubt bis zu 48 Stunden pro Woche. In Deutschland gilt dagegen grundsätzlich der 8-Stunden-Tag. Mit Ausnahmen sind bis zu 10 Stunden möglich. Bundeskanzler Merz erwartete im Herbst einen Gesetzentwurf von Arbeitsministerin Baas. Die Gewerkschaften warnen allerdings davor, den 8-Stunden-Tag damit faktisch abzuschaffen.
1: Die Hoffnungen auf eine schnelle Wiedereröffnung der Straße von Hormuz, sie schwinden, denn der Iran fordert von den USA erhebliche Vorleistungen. Dazu zählt unter anderem ein Ende sämtlicher Drohungen gegen die Islamische Republik. Außerdem solle der Krieg gegen das Land und dessen Verbündete in der Region dauerhaft eingestellt werden. Zudem müsse die Blockade iranischer Häfen aufgehoben werden, genauso wie die Sanktionen gegen das Land. Beobachter bezweifeln, dass Washington diesen Forderungen auch nachkommt. Als Konsequenz aus dem Drohnenanschlagsversuch am Flughafen Leipzig-Halle will Bundesinnenminister Dobrindt die Abwehrkapazitäten jetzt ausbauen. So soll die Zahl der Mitarbeiter im gemeinsamen Drohnenabwehrzentrum von Bund und Ländern verdoppelt werden auf 300. Das berichtet die Bild. Außerdem soll das Netz der operativen